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1: Das Freie Radio Kassel mit der langen Nacht. Heute Musik von Miles Davis und zwar Konzertaufnahmen, Live-Mitschnitte aus den vielen Jahrzehnten der Karriere von Miles Davis. Eben gehört eine Aufnahme aus dem Juni 1970 aus dem Fillmore East in New York City. Damals ist er mit seiner damals aktuellen Band aufgetreten. Unter anderem waren dabei höchst prominente Leute wie Keith Jarrett, Chick Corea und noch einige andere. Dave Holland war dabei, Jack DeJohnette war dabei, Steve Grossman. Die haben Miles Davis begleitet bei dieser kochenden Melange aus Rock und Jazz und improvisierter Musik, Psychedelik, alles mit dabei gewesen. Afrikanische Rhythmen und wirklich Weltmusik teilweise auch. Musik, die damals den Jazzfans überhaupt nicht mehr gefallen hat. Die waren der Ansicht, dass es eigentlich gar kein richtiger Jazz mehr ist, sondern das geht eher in die Rockrichtung. Und die Rockfans konnten damit auch nicht allzu viel anfangen. Obwohl das kommerziell durchaus eine ertragreiche Phase war. Denn die berühmte LP Bitches Brew, die damals auch ungefähr in der Zeit erschienen ist, hat sich immerhin ganz beachtlich verkauft und wurde die erste vergoldete Jazzplatte überhaupt in den USA, weil die Verkaufszahlen entsprechend hoch gewesen sind. Wir machen weiter hier in der langen Miles Davis Live-Nacht im Freien Radio Kassel und gehen wieder einen Schritt zurück in der Zeit, ins Jahr 1967. Das war so ein klein wenig die Übergangsphase zwischen der Zeit, als Miles Davis klassischen modalen Jazz gespielt hat mit seinem Quintett, und dann der Zeit, ungefähr ein Jahr später, also angefangen hat, dann auch Rock Einflüsse mit reinzubringen, vor allem auch dann, was die Instrumentierung anging. Er hat sein Ensemble elektrifiziert, also statt Klavier dann E-Piano und statt akustischem Bass E-Bass. Und auch verschiedene andere elektrische Spielereien hat er in seinen Sound mit eingebaut. Bei den Aufnahmen, die wir jetzt hören werden, war das noch nicht in dem Maße der Fall. Im Jahr 1967, im Herbst 67, war sein berühmtes zweites Quintett, also mit Herbie Hancock und mit Tony Williams und mit, wer war noch dabei, Wayne Shorter, die waren in Europa auf Tournee. Und damals war es üblich, dass solche Veranstaltungen dann zumindest in einigen europäischen Ländern auch im Radio übertragen worden sind. Und deswegen gibt es exzellente Mitschnitte aus dieser Ära. Wir hören eine Aufnahme, die im November 1967 in Kopenhagen im Tivoli gemacht worden ist. Also hier Miles Davis mit seinem berühmten zweiten Quartett 1967 live in unserer langen Miles Davis Nacht im Freien Radio.

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1: Genau so ist es. Hier ist das Freie Radio Kassel mit der Lange Nacht. Heute Musik von Miles Davis mit seinen verschiedenen Bands, Live-Musik von ihm. Konzertmitschnitte eben gehört in den letzten Minuten. Musik von 1967. Damals war er auf Europatournee mit seinem berühmten zweiten großen Quintett. Und die haben gespielt in Kopenhagen im Jahr 67. Das ist aufgenommen worden fürs Radio damals. Und wir haben es eben gehört, Miles Davis in der Phase, kurz bevor er dann seine Musik weitgehend elektrifiziert hat und in ganz andere Richtungen gegangen ist und teilweise auch seine alten Jazzfans verschreckt hat. Aber diese Phase, die wir eben gehört haben, diese berühmte zweite Quartettphase mit unter anderem Herbie Hancock am Klavier und Tony Williams am Schlagzeug, Wayne Shorter am Saxophon und Ron Carter am Bass, genau, das waren die vier Begleitmusiker oder Mitmusiker von Miles Davis. Da war die Welt noch in Ordnung und da waren die Jazzfans auch noch begeistert von dem, was sie gemacht haben. Nicht so zwei Jahre später, denn in dieser Zeit, 1968, 69 ungefähr, hat Miles Davis angefangen, sich, wie auch eigentlich immer in seiner Karriere, mit modernen und aktuellen zeitgenössischen Musikformen zu beschäftigen. Und in dieser Zeit hat er angefangen, sich auch ein klein wenig der aktuellen Rockmusik hinzugeben. Das war damals eine sehr interessante Phase in der Rockmusik in den späten 60er Jahren. Hat sich viel entwickelt, viel getan und auch für, sagen wir mal, ernsthafte Musiker wie Miles Davis und Jazzer war es interessant, sich da mal mit zu beschäftigen. Und er hat dann auch angefangen, seine Musik zu elektrifizieren. Er hat die Band umgebaut, erweitert und hat dann eben statt normalem Klavier und Kontrabass einen elektrischen Bass und eine Orgel und ein E-Piano mit eingebaut. Unter anderem waren da Leute dabei wie Chick Corea und Joe Zawinul und verschiedene andere höchst prominente Menschen. Keith Jarrett ist mit dabei gewesen. Und diese Phase von 1969 ungefähr bis 1975, dann hat er nämlich eine fünfjährige schöpferische Pause gemacht, der gute Miles Davis. Diese Phase finde ich eigentlich persönlich die interessanteste von ihm. Ich persönlich komme ja so ein bisschen nicht so sehr vom Jazz, sondern eher von der klassischen Rockmusik. Das ist so mein Gebiet. Und deswegen ist die Musik, die in dieser Zeit entstanden ist, für mich auch die interessanteste und zugänglichste und spannendste. Wie gesagt, die echten Jazzfans, die wenden sich mit Grausen ab. Aber das hat Miles Davis damals auch schon nicht interessiert. Er hat gesagt, ich mache Musik, die mir gefällt und die ich für gut halte. Ob das jetzt wirklich Jazz ist oder ob das Jazz genannt wird oder ob das ganz andere Bezeichnungen hat oder auch gar keine Bezeichnung, das ist mir eigentlich vollkommen wurscht. Wir hören mal rein in diese Phase und zwar in die letzten Monate dieser Phase. Im Jahr 1975 war er gesundheitlich angeschlagen, hatte mehrere Operationen hinter sich, hatte wohl auch das ein oder andere Drogenproblem und er hat dann ab ungefähr Herbst 1975 circa fünf Jahre lang pausiert. Im Prinzip gar nichts gemacht, keine Konzerte gespielt, keine Platten aufgenommen. Und erst in den 80er Jahren hat er wieder Musik gemacht, aber das ist dann nicht mehr ganz so erfreulich, muss ich ehrlich gesagt zugeben. Aber im Jahr 75, da war er noch auf der Höhe seiner Kunst, insbesondere was die Rock-Einflüsse anbetraf. Und er hat da Musik gemacht, die ja vor ihm und nach ihm wahrscheinlich sonst niemand gemacht hat. Jedenfalls fällt mir auf die Schnelle jetzt kein Vergleich ein, wo man sagen könnte, das ist ungefähr so das, was man normalerweise von anderen Leuten kennt. Die Musik hat man damals als Fusion bezeichnet oder heute auch noch später, das war diese berühmte Phase, als dann diese Fusion-Musik auch populär wurde, kommerziell erfolgreich wurde. Es gab viele Künstler, die teilweise früher auch mit Miles Davis gespielt hatten, die dann sehr erfolgreich wurden und sehr populär. Aber das, was dann später so als Fusion bezeichnet worden ist, so die poppigere Variante, das hat eigentlich mit dem, was Miles Davis gemacht hat, überhaupt nichts zu tun. Er ist in ganz andere Richtung gegangen. Das war schon sehr bemerkenswert, was er gemacht hat. Ich kann die Musik nicht beschreiben, ich spiele sie euch vor. Hier ist eine Aufnahme von Miles Davis aus dem Februar 1975 aus Osaka. Und wir hören zwei Stücke, Prelude und Maisha, wobei das mit den Stücken, das ist eher, na, die Stücke, das waren eher einfache Tonfolgen, auf denen dann improvisiert wurde und auf denen dann eine ganze Klangwolke und ein Klangkonglomerat erzeugt wurde. Und wir hören uns an, was Miles Davis und seine Band daraus gemacht hat. Hier also Miles Davis mit seiner damals ziemlich umfangreichen Kapelle in Osaka 1975 im Freien Radio Kassel in der langen Miles Davis Nacht. Und ich lasse euch damit jetzt erstmal die nächste Dreiviertelstunde allein, denn so lang dauert dieses Stück.

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1: Mit der langen Miles Davis Nacht. Hier ist das FRK mit dem Nachtprogramm heute Nacht Musik von Miles Davis Live Musik. Und eben waren wir im Jahre 1975, Anfang Februar 75 ist er in Japan aufgetreten, hat eine Reihe von Konzerten gegeben mit seiner Band und diese Aufnahme stammt aus Osaka, ist dann später auch auf Platte veröffentlicht worden. Logisch, sonst könnte man sie hier nicht spielen. Und wir haben es gehört, das war was völlig anderes als diesen klassischen modalen oder cool oder Bebop-Jazz, den Miles Davis in den Jahren, Jahrzehnten zuvor gemacht hatte. Und das hat viele von den alten Fans ziemlich abgeschreckt, diese Musik, die wir gerade eben gehört haben. Wir haben es gehört, es ist dann irgendwie ausgeblendet worden. Das geht dann einfach auf der zweiten CD weiter, das sind zwei CDs und die zweite geht dann einfach so quasi nahtlos da dran, schließt an. Das liegt daran, dass diese Konzerte damals wirklich im Prinzip nur circa 1,5- bis 2-stündige Sessions waren. Das heißt, es wurde durchgespielt. Es gab keine Pausen, gab auch keine Ansage zwischen den Stücken. Es gab im Prinzip keine Lücken zwischen den Stücken, sondern die Stücke wurden komplett zusammenhängend gespielt. Also von daher gesehen schon was ziemlich Besonderes und Ungewöhnliches. Wir wollen hier in der langen Miles Davis Nacht mit Live-Musik vom Meister nochmal zurückgehen, ein paar Jahre in der Zeit, aber auch in diese Phase des Jazz-Rock und des Fusion, und zwar ins Jahr 1972. Damals war so ein bisschen vielleicht der Höhepunkt dieser Entwicklung. Damals ist die LP On the Corner erschienen, die für viel Unverständnis unter den alten Jazz-Fans gesorgt hat. Und diese Musik hat Miles Davis dann auch weiter fortgesetzt, auch bei den Konzerten, und hat auch nicht davon sich beeindrucken lassen, dass eben viele von den alten Fans doch etwas verschreckt waren und ihn auch teilweise angefeindet haben. Er ist einfach seinen Weg weitergegangen, den er für richtig erachtet hat. Jetzt kommen wir zur Aufnahme aus dem Jahre 1972, wie gesagt. Und zwar ist diese Aufnahme entstanden in der Philharmonic Hall in New York City, im September 1972, und damals hat Miles Davis, der Höhepunkt der sogenannten Wawa-Phase. Das ist die Aufnahme, die in Wawa-Sounds quasi ertrinkt. Das Wawa-Pedal, dieses Effektgerät damals, sehr populär und beliebt bei vielen Rockmusikern vor allem. Eigentlich ein Effektgerät, das für Gitarre gedacht war. Jimi Hendrix hat das sehr oft eingesetzt. Aber Miles Davis, dem hat das offenbar so gut gefallen, dass er fast sein komplettes Instrumentarium durch diesen Effekt geschickt hat, also auch Orgeln, Gitarren, Keyboard und so weiter. Und auch die Trompete, seine Trompete ist fast komplett von dem Wawa-Sound sozusagen überdeckt und beeinflusst. Und dem hat das offenbar so gefallen, dass er in dieser Zeit fast ausschließlich mit diesem Effekt auf der Bühne gespielt hat. Was viele, wie gesagt, damals, gerade der alten Fans, die ja diesen klaren, reinen, unveränderten Ton von ihm so geschätzt haben, was die wahrscheinlich ziemlich entsetzt hat. Auch hier gilt, das sind Stücke, die ineinander übergehen. Gut, es gibt zwischendurch mal kurze Breaks, wo man dann merkt, es beginnt ein neues Stück. Aber auch alles improvisiert, auf wenigen Tönen, auf wenigen Akkorden oder auf bestimmten Soundstrukturen. Und das Ganze ist ein wunderbarer, mitreißender, pulsierender Fluss, den wir jetzt hier hören. Auch insgesamt, ich weiß gar nicht genau, ungefähr 1,5 Stunden lang. Miles Davis mit seiner Band live in der Philharmonia Hall in New York im September 1972, hier in der langen Miles Davis Nacht im Freien Radio Kassel.

Wunderschönen guten Morgen, liebe Freundinnen und Freunde. Ihr hört das Freie Radio Kassel schon wieder oder immer noch. Hier ist das FRK mit dem Nachtprogramm und zwar mit den letzten Minuten des Nachtprogramms dieser Nacht. Musik von Miles Davis, Live-Musik heute, Konzertmitschnitte des großen Meisters der Jazz-Trompete und einen der wohl einflussreichsten Musiker überhaupt in den letzten Jahrzehnten. Und das war eben eine Aufnahme, die 1972 entstanden ist, in der Philharmonic Hall in New York City im September 1972. Und wenn man sich das so anhört, dann kann man verstehen, dass die alten Jazz-Traditionalisten wenig begeistert waren, was ihr alter Held Miles Davis da fabriziert hat. Mit Fusion- und Rock-Einflüssen, mit ganz wunderbarer, ziemlich einzigartiger Musik, die mit dem alten, klassischen, traditionellen Jazz, mit modalen Jazz oder Bebop oder ähnlichen Sachen überhaupt nichts mehr zu tun hatte. Das ging dann eher so ein bisschen in die Funk und auch in die Rockrichtung und eigentlich ist das eine ganz eigene Musikrichtung, die damals gemacht wurde. Mich persönlich erinnert das eigentlich, wenn man das so hört, am ehesten noch an den deutschen Krautrock. Ich vermute mal, dass Miles Davis das nicht kannte, was hier Leute Bands wie Can oder Tangerine Dream oder Ashra Temple gemacht haben, aber wenn man sich das so anhört und vergleicht, dann klingt das ein klein bisschen ähnlich und auch die Herangehensweise ist vergleichbar mit kollektiven Improvisationen, mit ganz geringen Vorgaben, die nur gemacht wurden und mit einem Klangteppich, einem Soundteppich, der da entwickelt worden ist und auf dem die Solisten dann teilweise brillieren konnten. Wir haben es gehört, bei dieser Aufnahme in dieser Zeit hat Miles Davis sehr intensiv das Wah-Wah-Pedal genutzt und zwar nicht nur für die Gitarren und für die Keyboards, sondern auch für seine Trompete. Das klang schon ganz, ganz deutlich an, dass er da offenbar ein großer Fan von war, von diesem Instrument. Apropos Instrument, er hat auch neben der Trompete immer wieder auch Orgel gespielt, insbesondere bei der Aufnahme, die wir vorhin gehört haben, vor ungefähr noch 2 Stunden aus Japan, aus Osaka von 1975. Da hat er sehr exzessiv die Orgel bedient. Er war natürlich kein herausragender Virtuose auf der Orgel, aber er konnte zumindest einige interessante Sounds erzeugen, die wunderbar zu dieser Musik gepasst haben, die er damals gemacht hat. Tja, liebe Freundinnen und Freunde, das war's mit der Live-Nacht von Miles Davis. Wir können natürlich noch endlos weitermachen. Wir haben noch etliche Live-Konzerte, die es auf CD gibt, die mitgeschnitten wurden, Radioaufnahmen und so weiter. Da gibt es inzwischen ganze Serien mit CDs, mit Live-Aufnahmen von Miles Davis. Aber wir wollen uns mal darauf beschränken. Aber zum Schluss, wir haben noch ein paar Minuten Zeit. Die wollen wir noch nutzen und auf jeden Fall noch für die echten alten Miles Davis-Fans nochmal in die Frühzeit gehen, in die 50er Jahre. Und was wäre eine Miles Davis-Nacht ohne zumindest einen kurzen Auszug aus einem Konzert des klassischen Quintetts aus den Jahren 1955 bis 60 ungefähr. Damals hat Miles Davis das klassische Quintett betrieben, unter anderem mit John Coltrane am Saxophon, der ja dann später in ganz andere Sphären noch abgehoben ist. Aber teilweise konnte man damals schon hören, was der Mann mal leisten würde auf dem Saxophon. Und die Aufnahme, die wir hier haben, die stammt vom Newport Folk Festival von 1958, Juli 58, das Quintett mit Miles Davis und John Coltrane sind beim Newport Festival aufgetreten und haben unter anderem diesen alten Klassiker zum Besten gegeben. Bye Bye Blackbird kennt der ein oder andere von euch möglicherweise, aber in dieser Version ist eigentlich kaum zu erkennen, dass es dieses Stück ist. Das war's dann mit der langen Miles Davis Live-Nacht hier im Freien Radio Kassel. Ich wünsche noch eine schöne Zeit, einen schönen Tag und sage Tschüss, bis demnächst hier, also Miles und Coltrane.

0: 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Ein eingestürztes Hörsaaldach an der Philipps-Universität Marburg. Ein hessenweiter Mangel an Lehrkräften, der zunehmend mit QuereinsteigerInnen und studentischen Aushilfen aufgefangen wird. Die verkündete Streichung zweier Studiengänge an der Frankfurt University of Applied Sciences vor wenigen Wochen. Das sind nur einige Beispiele für den zunehmend unter Druck stehenden Bildungs- und Hochschulsektor in Hessen. Doch nicht nur hier scheint es in der letzten Zeit an Investitionen in das Bildungssystem zu fehlen. Solche und ähnliche Berichte sind schon seit geraumer Zeit in ganz Deutschland zu lesen und zu hören. Historisch betrachtet ist das kein Novum und doch verdichtet sich gerade angesichts des kürzlich beschlossenen Hochschulpaktes in Hessen scheinbar ein Diskurs über die gesellschaftliche und politische Bedeutung von Bildung und Forschung. Manche würden die aktuelle Lage sogar als Krise bezeichnen. Aber ist das überhaupt ein geeigneter Begriff, um die scheinbaren Missstände zu beschreiben? Was verstehen wir überhaupt unter Krisen und wie werden sie sprachlich konstruiert? Diesen Fragen möchte ich mich in der heutigen Sendung aus einer diskurslinguistischen Sicht widmen. Und damit herzlich willkommen an alle, die eingeschaltet haben zu dieser Einzelausgabe des Campus Radios Kassel mit dem Titel Vom Aufbruch zum Einbruch – Krisen in Bildung und Forschung zwischen 68 und Hessischem Hochschulpakt. Mein Name ist Jasper Karschnier und ich werde Sie und Euch heute durch diese Sendung führen. Nach dem Blick auf die aktuelle Situation des Hochschulsystems in Hessen stellt sich die Frage, haben wir es mit einer Krise zu tun und ist das, was da kommuniziert wird, vielleicht gar nicht so neu? Dazu lohnt sich ein Blick in die Vergangenheit der Bildungsgeschichte in der BRD. Denn Begriffe wie Krise und Umbruch begleiten das deutsche Hochschulsystem nicht erst seit gestern. Wir springen also zurück in das Jahr 1967, genauer auf den 2. Juni. Es ist der Tag, an dem Kriminalobermeister Karl-Heinz Kurras den 26-jährigen Lehramtsstudenten Benno Ohnesorg erschießt, nachdem dieser von einer eskalierten Demonstration zu fliehen versuchte. Anlass der Veranstaltung war der Staatsbesuch des damaligen iranischen Schahs. Dies sorgte damals in ganz Deutschland für viel Unmut, besonders unter Studierenden, denn es handelte sich um einen Diktator, mit dem die damalige Bundesregierung freundschaftliche Beziehungen aufbauen wollte. Der tragische Tod von Ohnesorg gilt als einer der Auslöser der heute als 68er-Bewegung bekannten Protestwelle der ausklingenden 1960er Jahre. Ausgehend von Debatten über veraltete Gesellschaftsstrukturen und den nicht aufgearbeiteten NS-Faschismus forderten Studierende und junge WissenschaftlerInnen gesellschaftliche Reformen. Sie verlangten mehr Mitsprache und einen umfassenden Wandel im deutschen Wissenschafts- und Bildungssystem. Die 68er-Bewegung steht bis heute als kollektives Symbol für gesellschaftlichen Aufbruch, aber auch für tiefgreifende Unsicherheiten und Konflikte. Die damaligen gesellschaftspolitischen Umbrüche, etwa die erste große Koalition aus SPD und CDU 1966 oder die Auseinandersetzung mit dem Nationalsozialismus im Allgemeinen, prägten diese Zeit nachhaltig. Die Ereignisse um Ohnesorg und den 1968 folgenden Anschlag auf Protestführer Rudi Dutschke verdeutlichen, wie diese Bewegung mit einem klaren Bruch tradierter Strukturen einherging. Es folgte ein allgemeines Klima der Unsicherheit, was einen politischen Handlungsdruck erzeugte. Die 68 sollte als Chiffre für Aufbruch und progressive Gesellschaftsvorstöße bestehen bleiben. Wir springen einige Jahrzehnte weiter und landen rund 30 Jahre später am Beginn des Bologna-Prozesses, welcher eine weitere Phase weitreichender Veränderungen markieren sollte. Die europäische Bildungsreform zielte darauf ab, einen einheitlichen Hochschulraum in Europa zu schaffen, mit vergleichbaren Abschlüssen und stärkerer Mobilität. Das Ganze galt anfangs als großes Modernisierungsprojekt und sollte letztlich eine unkomplizierte Kooperation von wissenschaftlichen Einrichtungen über Staatsgrenzen hinweg ermöglichen. Manche sahen in der Reform eine Fortsetzung des progressiven Zeitgeistes der 68er. Doch nach nunmehr 25 Jahren Laufzeit wird die Reform besonders von Studierenden kritisch betrachtet. Und nicht nur sie nehmen dabei eine mit dem Bologna-Prozess einhergehende Ökonomisierung und Vereinheitlichung der Hochschule wahr, sondern auch aus Presseberichten geht der Vorwurf oder entgegengesetzt das Lob des zunehmend unternehmerisch geführten Wissenschaftsbetriebs hervor. So zeugen vor allem Schlagwörter wie Studienbelastung, Reform oder Gerechtigkeit vom erneuten Widerstand gegen starre Strukturen und soziale Ungleichheiten. Und damit kommen wir bereits zurück in die Gegenwart, zum kürzlich beschlossenen Hessischen Hochschulpakt für die Jahre 2026 bis 2031. Dieser legt die finanzielle Ausstattung der Hochschulen für die nächsten Jahre fest. Dabei soll er einerseits für Planungssicherheit sorgen, was aber gleichzeitig deutliche finanzielle Einschnitte für den Forschungs- und Lehrbetrieb der Hochschulen in dreistelliger Millionenhöhe bedeutet. Allein schon durch die regierungsseitig angewiesenen Rücklagenabführungen zur Haushaltskonsolidierung wächst die Sorge vieler Hochschulangehöriger, dass das Wissenschaftssystem in Hessen nachhaltig geschwächt wird. Vor diesem Hintergrund ist die Frage nach einer Krise in Bildung und Forschung hochaktuell. Zusammenfassend zeigt sich, Diskurse über Krise und Reform begleiten das deutsche Bildungssystem bereits seit langem in vielfältiger Weise. Der aktuelle Hessische Hochschulpakt reiht sich dabei nahtlos in diese Tradition ein. Er markiert nicht nur eine finanzielle Zuspitzung, sondern auch eine fortdauernde Debatte darüber, wie Bildung, Wissenschaft und Forschung zukünftig organisiert werden sollen. Um nun aber in diesem Wirrwarr an Begriffen und Themen ein wenig Ordnung zu finden, habe ich mir für die Sendung zwei ExpertInnen eingeladen, die sich sprachwissenschaftlich mit der Analyse von Krisen und den damit verbundenen realpolitischen Auswirkungen beschäftigen. Mit ihnen spreche ich gleich konkreter über die sprachliche Konstruktion von Krisen im Allgemeinen und die mediale Darstellung rund um den aktuellen Hochschulpakt und die Bologna-Reform. Nach dem Rückblick auf zentrale Bildungs- und Wissenschaftskontroversen ab der 68er-Bewegung stellt sich die Frage, welche Rolle spielt der gezielte analytische Blick auf die Sprache in politischen Krisen? Hier ist zunächst einmal festzuhalten, dass der Krisenbegriff keineswegs objektiv als eindeutige Situationsbeschreibung verwendet werden kann. Vielmehr sagt er aus, wie Krisen durch konkrete Sprache erst als solche langfristig sichtbar werden, durch Beschreibungen, Verschriftlichungen und Gespräche. Wie wir über bestimmte Ereignisse reden, prägt, wie wir sie wahrnehmen und darauf reagieren. Sprache gestaltet also mit, was wir als Krise einstufen und wie wir das bewerten. Um dazu nun einige grundlegende Begriffe zu erklären und einen Einblick in die sprachwissenschaftliche Praxis in diesem Feld zu erhalten, habe ich als ersten Gast für diese Sendung Professor David Römer eingeladen. Er leitet das Fachgebiet Sprachwissenschaft, Semantik und Lexikologie des Neuhochdeutschen am Institut für Germanistik an der Universität Kassel. Seine Forschungsschwerpunkte liegen unter anderem in den Bereichen des öffentlichen und politischen Sprachgebrauchs sowie linguistischer Diskursforschung und Korpus. Linguistik. Aktuell leitet er gemeinsam mit Professor Sören Stumpf von der Ludwig-Maximilians-Universität München das DFG-Projekt Sprache in Verschwörungstheorien, das noch bis 2026 laufen wird. Hallo Herr Römer, schön, dass ich Sie in dieser Sendung begrüßen darf.
1: Hallo, vielen Dank für die Einladung.
0: Herr Römer, ich habe Ihnen mal zu Beginn unseres Interviews einen kleinen Auszug aus einem Methodenbeitrag der Kollegen Ingo Warnke und Jürgen Spitzmüller mitgebracht, die sich ebenfalls in der Sprachwissenschaft betätigen. Darin beschreiben sie, dass die Diskursanalyse Wissen, Texte und alle Sorten kultureller Artefakte ebenso wie sprachliche und nichtsprachliche Handlungen umfasst, während die Diskurslinguistik sich mit allen vielschichtig strukturierten Aussagen und Äußerungskomplexen beschäftigt, in denen Sprache als symbolische Form rekurrent verwendet wird oder beteiligt ist. Das klingt jetzt für Laien wahrscheinlich noch ziemlich durchwachsen und was unter dem Diskursbegriff zu verstehen ist, wird vielen ebenfalls nicht geläufig sein. Daher zu Beginn die Frage, stimmen Sie der Beschreibung Ihrer Kollegen so zu und wie würden Sie das vielleicht noch ein bisschen einfacher ausdrücken?
1: Ja, zugegeben, das ist schon sehr viel, was da in zwei Sätzen oder drei Sätzen gesagt wird und vielleicht auch nicht auf den ersten Blick so verständlich für den Laien, aber widersprechen würde ich dem jetzt zunächst mal nicht. Was man da schon sieht an dieser Art Definition, dass das nichts ist, was man mal so eben auf einen Nenner bringen kann. Was damit zu tun hat, dass Diskursanalyse ihren Ort in den Sozial- und Geisteswissenschaften hat und in vielen verschiedenen Fächern betrieben wird, wie beispielsweise in den Geschichtswissenschaften, Literaturwissenschaften und eben auch in der Sprachwissenschaft. Und dieses breite Spektrum bringt eben mit sich, dass Fragen wie, was ist ein Diskurs überhaupt, wie können wir Diskurse untersuchen und so weiter, natürlich sehr unterschiedlich beantwortet werden, je nach Erkenntnisinteresse, je nach Methodenrepertoire der Fächer. Und insofern gibt es unterschiedliche Herangehensweisen bei der Analyse. Und Diskursanalyse ist in diesem Sinne vielleicht zunächst mal ein Oberbegriff. Deutlich an der Beschreibung der Kollegen wird aber, dass Diskursanalyse Analyse von Wissen ist, ganz allgemein gesagt. Das heißt allerdings, dass es nicht um das Wissen von einzelnen Personen geht, sondern es geht um kollektives Wissen. Also das Wissen, das zu bestimmten Zeiten in sozialen Gruppen geteilt wird und von den Mitgliedern der Gruppen für wahr gehalten wird, also wenn man so will, deren Wirklichkeit ausmacht. Und das umreißt im Grunde ganz allgemein gesagt, wofür sich Diskursanalyse, egal jetzt in welchen Fächern, interessiert.
0: Vielen Dank. Nun geht es in dieser Sendung ja insbesondere um den Krisenbegriff im Zusammenhang mit den aktuellen bildungspolitischen Entwicklungen in Hessen. Und dazu haben wir im Vorfeld des Interviews bereits einen Blick auf die oftmals als krisenhaft beschriebene Zeit der 68er-Bewegung und die einige Zeit später folgende Bologna-Reform geworfen. Der Begriff der Krise ist in Ihrer Forschung ja etwas ganz Zentrales und kommt an vielen Stellen immer wieder vor. Sie arbeiten dabei unter anderem mit einer Definition des Geschichtswissenschaftlers Reinhard Koselleck, der in seinen Werken auch feststellt, dass der Krisenbegriff heutzutage sehr inflationär genutzt wird. Daher die Frage, sehen Sie das auch so und können Sie dabei auch erklären, was wir uns jetzt unter dem Begriff der Krise eigentlich genau vorstellen müssen?
1: Die Rede davon, dass bestimmte Begriffe inflationär seien, ist ja auch schon inflationär und vielleicht auch so ein kleiner Taschenspielertrick, um Definitionen zu umschiffen. Und ehrlich gesagt ist mir das auch etwas zu wertend als Beschreibungskategorie. Das Wort kann ja nichts dafür, dass es häufig gebraucht wird. Aber wir haben Instrumente, um sozusagen zu sehen, wie häufig Wörter gebraucht werden. Da gibt es zum Beispiel das digitale Wörterbuch der deutschen Sprache, da kann man sich Wortverlaufskurven anzeigen lassen. Und wenn wir das machen für den Ausdruck Krise, dann können wir sehen, dass das Wort seit der zweiten Hälfte des 18. Jahrhunderts in den allgemeinen Sprachgebrauch gewandert ist, was sicherlich viel mit den Ereignissen rund um die Französische Revolution zu tun hat. Und im 20. Jahrhundert, das können wir auch sehen an dieser Verlaufskurve, nimmt die Häufigkeit des Gebrauchs stetig zu und ab 1946, also in der Nachkriegszeit, bis heute lassen sich verschiedene Spitzen im Wortgebrauch beobachten. So etwa in den 1970er Jahren während der sogenannten Ölkrise oder in den Jahren 2008, 2009 während der Banken- und Finanzkrise oder im Jahr 2020 während der Corona-Krise. Man sieht also, dass der Gebrauch des Wortes in seiner Häufigkeit schwankend ist und zusammenhängt mit bestimmten zeitgeschichtlichen Ereignissen, die als Krise gedeutet werden, und dafür braucht es eben eine Bezeichnung. In meinen Arbeiten, auf die Sie eben angespielt haben, habe ich mich mit sprachlichen Konstruktionen von Wirtschaftskrisen beschäftigt zu 5 unterschiedlichen Zeiträumen in der Geschichte der Nachkriegszeit. Und für diese Art von Analyse ist gar nicht so wichtig zu definieren, was Krise ist, weil ich im Grunde historisch vergleichend geschaut habe, wie wird Krise definiert, beziehungsweise was ist das gesellschaftliche Wissen über Krise und wie sind die kollektiven Wissensbestände von Krise in den Prozess der Legitimation politischer Handlungen zur Krisenbewältigung eingebunden. Aber Sie haben recht, um das Phänomen Krise besser greifen zu können, habe ich mich angelehnt an den Krisenbegriff des Historikers Reinhard Koselleck, der sagt, Krisen sind Störungen von Zuständen, die bislang als normal galten. Das heißt, Krisen bringen Unordnung ins Gefüge gewohnter Strukturen und stellen dabei bestehende Überzeugungen, Dinge, die für wahr und richtig gehalten wurden, in Frage und lassen diese rechtfertigungsbedürftig erscheinen, was wiederum zur Konsequenz hat, dass in Krisenzeiten eben aufgrund dieser Unsicherheiten ein gewisser Handlungsdruck besteht. Das heißt, in der Regel muss schnell etwas Bestimmtes getan werden, um die Probleme zu lösen.
0: Mit diesem Begriffsverständnis möchte ich jetzt gern ein bisschen konkreter auf Ihre Forschung Bezug nehmen. Eingangs hatte ich dazu ja schon das DFG

0: Verschwörungstheorien untersuchen, dann tun wir das unter dem Gesichtspunkt der Frage, mit welchen sprachlichen Mitteln wird verschwörungstheoretisches Wissen plausibilisiert. Das heißt, wir gehen der Frage nach, was macht Verschwörungstheorien eigentlich zustimmungsfähig. Dabei untersuchen wir nicht einzelne Verschwörungstheorien, sondern diverse verschwörungstheoretische Äußerungen aus ganz verschiedenen Themenfeldern wie Migration, Gesundheit, Klima aus unterschiedlichen gesellschaftspolitischen Bereichen. Und diese Äußerungen sammeln wir und wir fassen sie zusammen in sogenannten Corpora. Das sind große digitale Archive mit sprachlichen Daten unterschiedlichster Art. Wir reden von Textsorten, Reden, Flyer, Kommentare auf YouTube, Gruppenchats, Videos und weiteres mehr. Und um das Ganze verwalten und auswerten zu können, braucht es eben Tools. Und solche Tools, die stellt die Korpuslinguistik bereit.
1: Ja, das war jetzt im Grunde auch schon eine gute Einführung in die Praxis. Dann brauchen wir das gar nicht mehr unbedingt abklopfen. Da es in dieser Sendung ja jetzt konkret um die Betrachtung von Bildungs- und Hochschul- bzw. Wissenschaftskrisen geht, möchte ich mit Ihnen gerne noch einmal auf die Rezeption der aktuellen Hochschulpolitik in Deutschland betrachten. Diese findet häufig vor dem Hintergrund der mittlerweile 25 Jahre alten Bologna-Reform statt. Da Medien ja oft eine zuspitzende Rolle in angespannten Situationen einnehmen, habe ich mal ein paar Berichte durchstöbert und einige Schlagworte aus der Berichterstattung rund um das Thema herausgesucht. In einem Artikel der Welt zum Beispiel werden Begriffe wie prekär, unsicher, desaströs, Bildungsnotstand, Bildungskrise, alarmierend, versagend und Zersetzungsprozess und Katastrophe verwendet. In einem Artikel der Zeitschrift Forschung und Lehre wird im Zusammenhang mit der Bologna-Reform von Fachkräftemangel, Wettbewerbsfähigkeit, Einsparung und düsteren Aussichten gesprochen. Das sind jetzt natürlich nur ein paar kleine Schlaglichter, aber vielleicht können Sie hier einmal beispielhaft nachzeichnen, wie sich das weitere Vorgehen zur diskurslinguistischen Analyse gestalten würde. Sehen Sie hier bereits Anhaltspunkte oder Marker für eine Krise und fallen Ihnen möglicherweise Parallelen zum aktuellen Hochschulpakt in Hessen auf?
0: Wenn ich Ihre Beispiele mir vor Augen führe, dann klingt das ja schon nach einer dramatischen Situation, in der wir uns da gerade befinden würden. Wenn Sie bei mir Abschlussarbeit schreiben würden zum öffentlichen Diskurs über Bildungskrisen, wäre mein Tipp wahrscheinlich, also mit Blick auf Ihre Frage, wie geht es jetzt diskursanalytisch weiter, zunächst mal zeitgeschichtlich Phasen zu identifizieren, in denen vermehrt über bildungspolitische Themen gesprochen wurde. Und so ähnlich haben Sie das ja auch gemacht. Also zum Beispiel Diskurse über LehrerInnenmangel, über unzureichende Digitalisierung an Schulen oder PISA-Schocks und Ähnliches. Dann würde ich Ihnen vermutlich raten, sich auf ein oder zwei Diskursstränge zu konzentrieren und eben ein entsprechendes Korpus zu erstellen, das heißt Daten zu sammeln. Das ist unser empirisches Material. Wir arbeiten korpusbasiert, auf das wir unsere Analysen stützen. Das könnten bei Ihrem Beispiel sein, etwa Presseartikel, in denen über bildungspolitische Krisen berichtet wird. Und das haben Sie ja auch kursorisch schon getan. Jetzt wäre die Frage, wie Sie da methodisch vorgehen wollen. Wollen Sie eine Schlagwortanalyse machen? Interessieren Sie hyperbolische Metaphern? Da waren ja auch einige dabei, glaube ich. Wollen Sie untersuchen, wie bildungspolitische Maßnahmen sprachlich legitimiert wird? Das heißt, je nachdem, was das Erkenntnisinteresse ist, müsste man sich also überlegen, welche Arbeitsschritte zu tun wären, um dorthin zu kommen. Und das ist halt eigentlich im Grunde, glaube ich, auch in ganz vielen anderen Bereichen, ähnlich wie wissenschaftliches Arbeiten funktioniert. Dass düstere Aussichten prognostiziert werden, das war eins Ihrer Beispiele, lässt zumindest sprachlich auf einen typischen Krisendiskurs schließen, weil, das ist auch in anderen Untersuchungen, die wir durchgeführt haben, ein zentrales Ergebnis gewesen, egal um welches Thema es sich handelt, eine immer wiederkehrende Argumentation in Krisenzeiten ist, dass gesagt wird, es stehen schlechte Zeiten bevor, weshalb bestimmte Dinge getan werden müssten. Und dieses düstere Zukunftsszenario wird dabei häufig oft unterfüttert durch implizit bleibende Geschichtsvergleiche, die herausstellen, dass die Lage so schlimm wie noch nie sei. Und demnach habe man es, so funktioniert dann häufig die argumentative Analogie, in der aktuellen Situation mit einer in ihrer Dramatik noch nie dagewesenen Krise zu tun, weshalb bestimmte Dinge auch möglichst schnell getan werden müssten. Und das ist diese typische Implikation von Zeitdruck in Krisenzeiten.
1: Alles klar, vielen Dank. Und auch vielen Dank für die Tipps jetzt zum Vorgehen bei einer Hausarbeit. Vielleicht hört ja der ein oder andere Studierende diese Sendung auch und weiß dann, wie er geregelt vorgehen kann. Aber das gehört natürlich so oder so zum üblichen Vorgehen wissenschaftlicher Arbeit, wie Sie es ja auch schon genannt haben. Das macht man ja dann später letztlich auch in größerem Maßstab, dann wenn man in der Forschung arbeitet. Wir kommen dann damit aber auch schon so allmählich zum Ende unseres Interviews. Vorher würde ich aber gerne von Ihnen noch

0: zwei Dinge wissen. Zum einen die Frage, welchen Mehrwert bietet jetzt die linguistische Diskursforschung in Debatten wie den hier betrachteten, aber wo hat sie vielleicht auch ihre Grenzen? Und zum anderen die abschließende Frage, würden Sie den aktuellen Zustand des hessischen Hochschulsystems vor dem Hintergrund des Hochschulpaktes bereits als Krise bezeichnen?
1: Ein Nutzen liegt vielleicht darin, dass linguistische Diskursanalyse uns befähigt zu reflektieren, wie beim Sprechen über Dinge eben diese Dinge als Wirklichkeit eigentlich erst hervorgebracht werden. Das ist ja eine der Grundthesen, die der Diskursanalyse zugrunde liegt. Außerdem wird dabei erkennbar, dass solche sprachlichen Wirklichkeitskonstruktionen, wie wir sagen, heterogen sind und ausgefochten werden, Gegenstand von sogenannten semantischen Kämpfen. Die werden verhandelt sprachlich, womit Diskursanalyse, wenn man sich das vor Augen führt, dass das so der Prozess ist der Wirklichkeitskonstruktion, eben auch zur Aufklärung darüber beiträgt, dass es nicht die eine Wirklichkeit gibt. Und damit ist linguistische Diskursanalyse in meinen Augen auch ein wichtiger Ansatz zur Demokratiebildung.
0: Ja, danke für Ihre Antwort und vielen Dank auch, dass Sie sich die Zeit genommen haben für das Interview. Damit endet unser Gespräch auch schon. Und ich darf mich noch einmal ganz herzlich bei Professor David Römer für die spannenden Einblicke in die linguistische Diskursforschung bedanken. Und wie es bei uns im Radio Tradition ist, haben Sie noch einen Songwunsch frei, den wir zum Abschluss des Interviews spielen.
1: Also passend zum Wetter vielleicht wünsche ich mir Miss Red von Kings of Convenience.
0: Das hören wir und dann sind wir gleich nach dem Song wieder da.
1: Vielen Dank.

0: 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Heute mit der Sonderausgabe Vom Aufbruch zum Einbruch – Krisen in Bildung und Forschung zwischen 68 und Hessischem Hochschulpakt. In einem Rückblick haben wir uns jetzt bisher vergangene Krisenmomente der Wissenschafts- und Hochschulgeschichte in Deutschland angeschaut. Konkret haben wir über die 68er-Bewegung, den Bologna-Prozess mitsamt seiner Folgen und den Kontroversen um den neuen Hessischen Hochschulpakt gesprochen. Im Interview mit Sprachwissenschaftler Professor David Römer haben wir zuletzt einen Einblick in die Praxis der Diskurslinguistik und die wissenschaftliche Betrachtung von Krisen erhalten. Doch wie so oft liegen Wissenschaft und Praxiswahrnehmung oft ein Stück auseinander. Wie Professor Römer vorhin schon angemerkt hatte, ist es nämlich ein wichtiger Unterschied, ob wir uns lediglich mit individuellen Wahrnehmungen beschäftigen oder ob wir kollektive Wissensbestände in den Blick nehmen. Hinzu kommt der Faktor Zeit. Hier ist die Frage, ob es sich beim betrachteten Gegenstand um eine alleinstehende Erscheinung handelt oder wiederkehrende sprachliche Muster zu verschiedenen Zeitpunkten auftreten. Ein guter erster Anlaufpunkt dafür sind meist Presseberichte, da sie üblicherweise gesellschaftliche und politische Kontroversen aufgreifen und sprachlich verhandeln. Genau das ist auch bei der hessischen Hochschulpolitik der Fall. Denn klar ist, dass der neue Hochschulpakt starke Veränderungen für das Wissenschaftssystem in Hessen mit sich bringt. Veränderungen, die zu Spannungen führen. So übertitelt das Hessische Ministerium für Wissenschaft und Forschung, Kunst und Kultur, kurz HMWK, seine Pressemeldung zum Hochschulpakt so: Planungssicherheit in finanziell herausfordernden Zeiten. Gleichzeitig heißt es in der parallel veröffentlichten Stellungnahme der Hochschulsenate: Innovationsbremse statt Zukunftsbooster. Während das HMWK mit seiner Formulierung also Sicherheit und Stabilität vermitteln will, prangern die von dieser Politik betroffenen Hochschulen die zu erwartenden finanziellen Einbußen an. Im Statement der Senate werden Einschnitte und Gefährdungen für Wohlstand und Wettbewerbsfähigkeit angemahnt. Auch würden sich die geplanten Budgetkürzungen, Zitat, über Jahrzehnte negativ auf den Forschungsstandort und auf die Wahrnehmung unseres verfassungsrechtlichen Auftrags auswirken. Mit Sätzen wie diesen wird ein recht düsteres Zukunftsszenario gezeichnet, was zumindest semantisch dem üblichen Hergang einer Krisenkonstruktion entspricht, wie wir es vorhin auch im Interview schon einmal besprochen haben. Dass sich die gegenüberstehenden Parteien im Kontext des Hochschulpaktes sprachlich stark voneinander abgrenzen, ist allerdings wenig verwunderlich. Umso wichtiger ist hier der Blick in die mediale Berichterstattung, doch auch hier finden sich schnell Elemente einer Krisenkonstruktion wieder. So heißt es in einem Artikel der Frankfurter Rundschau nach Abschluss des Hochschulpaktes im Juli: Nun wird es Einschnitte geben. Einzelne Studiengänge werden enden, hunderte Stellen werden unbesetzt bleiben. Das Ende von Forschung und Lehre in Hessen wird aber auch der neue Hochschulpakt nicht bedeuten. Auch hier finden sich wieder Negativszenarien für die Zukunft und es wird ein merklicher Umbruch mit weitreichenden Folgen beschrieben. Dabei finden sich Zuschreibungen wie diese nicht nur in der Berichterstattung über den Hochschulpakt wieder, auch in der allgemeinen Reflexion über Erfolg oder Misserfolg der Bologna-Reform existieren ähnliche semantische Muster und Schlagwörter. Denn nicht nur in Hessen, sondern auch im Rest von Europa sehen sich Hochschulen mit einer zunehmenden Sparpolitik konfrontiert. So lautet der Titel einer Ausgabe von Europa Weekly des deutsch-französischen Fernsehsenders Arte aus 2024: Sparzwang – Wie können Europas Unis gerettet werden? Sprachlich fügt sich diese Wortwahl gut in die Argumentationsmuster um den hessischen Hochschulpakt. Es wird ein Zwang artikuliert, der die Rettung aus einer krisenhaften, düsteren Situation erfordert. In diesem Zusammenhang verbindet auch ein Artikel der Zeitschrift Forschung und Lehre die Auswirkungen des Bologna-Prozesses mit düsteren Aussichten für die Wettbewerbsfähigkeit der deutschen Hochschulen durch Einsparungen und Fachkräftemangel. Ähnliche Begriffe und Argumentationsmuster finden sich auch in Berichten von ZDF und Deutschlandfunk wieder. Eine besonders markante Zuspitzung dazu habe ich in einem Meinungsbeitrag der Weltzeitung gefunden. Darin beschreibt die Autorin, dass mit dem Bologna-Prozess, Zitat, eine ganze Denkungsart auf diese Weise zersetzt, ökonomisiert und inhaltlich ausgehöhlt wurde, was aber in der Gesamtlage der stattfindenden Bildungskrise nicht besonders stark auffalle. Weiter heißt es, seitdem das Regiment des anti-intellektuellen Wissenschaftsmanagements herrscht, wird die Aufgabe einer Universität allzu gern mit den Belangen eines Unternehmens verwechselt. Man könnte durchaus sagen, dass dieser Beitrag damit den Kern des öffentlichen Diskurses um das deutsche Hochschul- und Wissenschaftssystem zusammenfasst. Demnach drohe seit geraumer Zeit ein Kollaps mit katastrophalen Folgen für Politik und Gesellschaft. In das Repertoire der Krisenkonstruktion fällt dies allemal. Zudem bedienen sich alle beteiligten Parteien an der zuvor beschriebenen Krisensemantik, was darauf hindeutet, dass es zumindest eine gesellschaftsübergreifende Wahrnehmung dazu gibt. Doch so viel erst einmal zur allgemein angespannten Situation im hessischen, aber auch europäischen Hochschulsystem und der sprachlichen Verarbeitung in Medienberichten. Dabei ließen sich, zumindest auf den ersten Blick, bereits kleinere Indizien für eine sprachliche Krisenkonstruktion finden. Besonders markant war dabei im Unterton der formulierte Wunsch nach einem Systemwechsel, welcher Art auch immer, wahrzunehmen, was im Rahmen einer Krise noch einmal mit einem besonderen Lösungsdruck verbunden ist. Auch hat sich gezeigt, dass Krisen kein lokal beschränktes Phänomen sind, sondern weltweit, je nach gesellschaftlichem und kulturellem Kontext, unterschiedlich kommuniziert, bewertet und wahrgenommen werden. Ein Blick über den nationalen Tellerrand hinaus kann hier neue Perspektiven auf sprachliche Muster und Diskurse im Umgang mit Krisen eröffnen und dabei gleichzeitig eine Reflexion der lokalen Situation ermöglichen. Mit meiner zweiten Studiogästin möchte ich daher ein wenig die Perspektive über den europäischen Tellerrand hinaus erweitern. Professorin Angela Schrott leitet das Fachgebiet Romanistische Sprachwissenschaft am Institut für Romanistik an der Universität Kassel. Ihre Forschungsschwerpunkte liegen unter anderem in den Bereichen der Diskurslinguistik und der Analyse von Texten und Diskurstraditionen in Lateinamerika. Sie kann uns damit hoffentlich einen kleinen Einblick in die Unterschiede und Gemeinsamkeiten öffentlicher Krisendiskurse in Deutschland und Lateinamerika eröffnen. Hallo Frau Schrott, schön, dass ich auch Sie in dieser Sendung begrüßen darf.
1: Ja, hallo, ich freue mich auch, dass ich hier sein kann heute.
0: Frau Schott, jetzt sind Sie im Gegensatz zu Herrn Römer, den wir zuvor schon gehört haben, Romanistin. Können Sie uns kurz erklären, was Ihr Fachgebiet ausmacht und wie es sich von der germanistischen Sprachwissenschaft unterscheidet?
1: Ja, also ich denke, der erste auffällige Punkt ist natürlich, dass man sagt, Fachgebiet für romanische Sprachwissenschaft, das inkludiert ja eigentlich schon, es ist wohl mehr als eine romanische Sprache. Und in der Tat ist es so, dass mein Fachgebiet eben zwei Sprach- und Kulturräume vertritt, und zwar eben einmal den spanischen und den französischen Kulturraum. Das bedeutet natürlich, französischer Kulturraum, das ist nicht nur Frankreich, spanischer Kulturraum ist natürlich auch nicht nur Spanien, ne? Das heißt, die Romanistik eröffnet hier schon auch Welten, und in meinem Fall ist es so, dass ich mich vor allem im Bereich der spanischsprachigen Welt umgetan habe und viele Kooperationen mit lateinamerikanischen Universitäten und Kollegen und Kolleginnen dort habe.
0: Dann können wir ja vielleicht einmal einsteigen, wie unterscheidet sich der öffentliche Umgang mit Krisen in Lateinamerika und was nehmen Sie an Unterschieden oder Gemeinsamkeiten im Vergleich zu Deutschland wahr? Auch gern, falls bekannt, im Kontext von bildungs- und hochschulpolitischen Debatten.
1: Ja, ich denke, starten wir mal mit den Gemeinsamkeiten. Eine Gemeinsamkeit ist beispielsweise der Vergleich zwischen dem von einer Krise betroffenen Gemeinwesen oder der Gemeinschaft mit einem Körper. Das ist etwas, da gibt es eine gelehrte Tradition, die geht auf die Antike zurück, dass eben ein Staat mit einem Körper verglichen wird. Da gibt es eben die Arme, die kräftig schaffen, es gibt den Kopf, der denkt und so weiter. Und wenn dieses Gemeinwesen irgendwie attackiert ist, ja, in Bedrängnis gerät, dann wird das eben mit einer Krankheit verglichen. Das ist eine Metapher, die sehr, sehr häufig ist, zum Beispiel im deutschen oder in europäischen Diskursen. Die findet man aber auch beispielsweise in den Krisendiskursen in Lateinamerika, ne? Also ich denke, ein Punkt ist diese gelehrte Tradition, die wir seit der Antike haben. Ein zweiter Punkt ist aber sicher, dass der Vergleich mit dem Körper einfach wunderbar konkret und ausdrucksstark ist und sehr, sehr eingängig. Außerdem kann man den natürlich wunderbar weiterstimmen. Also der Körper ist irgendwie erkrankt, von außen ist da irgendwie ein böser Virus oder Bacillus eingedrungen. Jetzt braucht man irgendwie eine Kur, ein Arzt muss gerufen werden, eine Diagnose muss gestellt werden. Vorteil ist auch, krank wird man ja nicht durch eigene Schuld, sondern da kommt von außen etwas, ja, was auch den Vorteil hat, dass sozusagen die Verursachung der Krise nicht im Gemeinwesen selber liegt, sondern dass da irgendetwas von außen bedrohlich und schädigend eingedrungen ist, was natürlich in Krisensituationen auch mal ganz praktisch ist, denn man muss quasi nicht fragen, wo jetzt irgendwo die Verantwortung liegt. Das ist ein Metaphernfeld, ne, mit dem man wunderbar spielen kann und dass man fortspinnen kann und das sehr, sehr rekurrent ist, sehr, sehr beliebt, würde ich mal sagen, in Krisendiskursen nahezu global. Soweit mal zur Gemeinsamkeit. Unterschiede gibt es natürlich auch, und das haben wir festgestellt, als wir uns mit einem argentinischen Krisendiskurs beschäftigt haben. Und zwar hat eine Mitarbeiterin von mir das am Beispiel Argentinien gemacht Und wir haben natürlich auch gefunden, was man aus dem deutschen oder europäischen Krisendiskurs schon kennt. Wir haben aber auch etwas gefunden, was uns aus dem deutschen Krisendiskurs eben nicht bekannt ist. Man muss dazu sagen, dass das eine Wirtschaftskrise war, die auch in einem Konflikt entstanden ist mit den USA. Und in diesem Diskurs sind dann gewissermaßen Rivalitäten oder Verwerfungen eingegangen, die es eben zwischen Lateinamerika, Argentinien und auf der anderen Seite eben den USA gibt. Und es wurden eben Forderungen an Argentinien herangetragen und Argentinien sagte, das ist vollkommen ungerechtfertigt. Wir sind also ein redliches Land. Wir haben alles bezahlt, was wir bezahlen mussten. Also wenn man sich das dann in der Sache anschaut, ist das echt umstritten. Da braucht man dann quasi die Experten, die sagen, haben die wirklich alles bezahlt, ja oder nein. Aber uns geht es ja hier um die sprachliche Konstruktion. Und die sprachliche Konstruktion war, wir haben alles gegeben, was wir geben mussten und müssen uns jetzt wehren gegen einen übergriffigen großen Nachbarn aus dem Norden. Globaler Süden, globaler Norden, das spielte natürlich auch mit rein. Auch so ein bisschen diese Idee, werden wir jetzt behandelt wie eine Kolonie. Das lassen wir uns auf gar keinen Fall gefallen. Das heißt, da entsteht dann ein sehr selbstbewusster Diskurs, ja, wo es zum Beispiel dann heißt, aus der Wall Street werden Missiles nach Buenos Aires abgefeuert, sozusagen aus der Finanzwelt, aber wir wehren uns. Die argentinische Nation steht da wie ein Mann und ist da, was auch wichtig ist, Vorbild für ganz Lateinamerika. Das heißt, die haben diesen Krisendiskurs mehr oder weniger genutzt, so als Sprungbrett für eine Art Selbstbestätigung der argentinischen Nation. Ja, also wir sind mutig, wir sind einig und wir sind im Grunde Vorbild für Lateinamerika. Und es geht hier nicht um irgendwie eine lokale Auseinandersetzung, sondern wir verteidigen hier sozusagen unsere Autonomie und Werte, die uns und unseren lateinamerikanischen Nachbarn wichtig sind. Das ist, würde ich sagen, eine Funktionalisierung des Krisendiskurses oder eine Verbindung des Krisendiskurses mit einem nationalen Diskurs oder mit einem Diskurs, mit einem konfliktären Diskurs mit dem globalen Norden, was eine ziemlich einmalige Konstellation ist und natürlich hochinteressant im Vergleich mit dem deutschen Diskurs.
0: Jetzt hatten Sie ja vorhin vor der Sendung schon mal angemerkt, dass Sie im Bereich Bildung jetzt auch schon so ein paar neue Erkenntnisse aus Südamerika dazu mitgebracht hatten. Können Sie da vielleicht nochmal drauf eingehen?
1: Ja, also das ist jetzt natürlich etwas weniger, wie soll ich sagen, fundiert, denn eigentlich müsste ich sagen, okay, ich brauche erstmal ein Korpus als Archiv, das muss ich auswerten, aber natürlich gehen wir ja auch alle an diese Korpora mit bestimmten Hypothesen heran, ja, also zumindest sehr, sehr häufig. Und ich habe jetzt diese Woche genutzt, um mich da mal mit einer argentinischen Kollegin etwas auszutauschen und ich habe die Kollegin eben einfach gefragt, würdest du sagen, dass es eine Bildungskrise gibt? Und welche Argumentationsmuster kann man feststellen im öffentlichen argentinischen Diskurs? Und sie sagte, die eine Sache ist natürlich die Fakten, das sind massive Kürzungen. Es ist ja bekannt, dass Präsident Milei da einen sehr strikten Austeritätskurs fährt und dabei auch die Universitäten ziemlich ins Visier genommen hat. Das ist die eine Seite. Und die andere Seite, sagte sie, ist, dass eben die Kollegin ist Gabriela Leitern von der Universidad de San Martín, sagte mir, es gibt eben so bestimmte Muster, die darauf abzielen, die Universitäten als etwas darzustellen, was nicht effektiv ist, was nur Geld kostet. Also die Argentinier haben quasi nichts zu verschenken, dem Land geht es schlecht, es muss sparen. Und dann gibt es da sozusagen den universitären Bereich, der nicht wirklich produktiv ist. Das ist sozusagen der eine Vorwurf, also wenn man so will, ökonomischer. Der zweite Argumentationsstrang ist eine Art Lächerlichmachung der Universitäten, indem zum Beispiel Titel von Projekten, die sich nicht erschließen oder die vielleicht wirklich ein bisschen erklärungsbedürftig klingen, als komisch und sonderbar und abwegig präsentiert werden nach dem Motto, aha, dafür werden eure sauer verdienten Gelder, Steuergelder ausgegeben. Und das, denke ich mir, ist einfach ein Muster von populistischen Diskursen, die zielen darauf ab, eben die Reputation oder das Ansehen von Universitäten, von Professoren, Professorinnen zu mindern und in Frage zu stellen, was die arbeiten. Und ich habe dann meine Kollegin Gabriele Leiten auch gefragt, ja, welche Fächer werden denn da primär ins Visier genommen? Ne? Und da sagte sie, das ist ganz klar, das sind die Gesellschaftswissenschaften und die Geisteswissenschaften. Ne? Das sind sozusagen diejenigen, die da am heftigsten attackiert werden durch diese Strategien von, ja, sind ökonomisch nicht rentabel, kosten uns nur Geld, plus machen irgendwie komische Sachen, für die kein vernünftiger Mensch Geld ausgeben würde. Ne? Und ich denke mir, das wäre jetzt eine Hypothese, also das, was sie mir gesagt hat, das würde ich beispielsweise jetzt als Hypothese nehmen, wenn ich mir jetzt einen Korpus zusammenstellen würde, würde ich mal gucken, okay, ist das jetzt anekdotisch, ist das ein persönlicher Eindruck oder bestätigt sich das, wenn ich mir eben ein größeres Archiv, sprachliches Archiv anschaue und ich könnte mir vorstellen, dass es sich zum Teil bestätigt, aber sicherlich werden auch neue spannende Dinge auftreten. Das ist ja auch das Schöne an der Diskurslinguistik. Man hat bestimmte Hypothesen, aber die werden dann häufig vom sprachlichen Material über den Haufen geworfen und man lernt also auch viel Neues über öffentliche Diskurse, wo man dachte, man kennt sie eigentlich ganz gut.
0: Ja, das sind ja auf jeden Fall einige Argumentationsmuster, die wir hier auch irgendwo wiederfinden oder zumindest scheint es allgemein anschlussfähig zu sein, wenn man sich jetzt mal so in den breiten Pressebereich erstmal begibt. Dann danke ich auch Ihnen für die interessanten Einblicke in die lateinamerikanische Diskurslandschaft und wie schon bei unserem letzten Gast durfte sich natürlich auch Frau Schrott einen Song wünschen, deshalb hören wir nun den Titel, den Sie sich gewünscht haben.
1: Ich wünsche mir von Deep Purple Smoke on the Water.
0: Das ist ein Klassiker und damit gehen wir in den letzten Block und hören uns dann gleich beim Fazit wieder.

0: Wir sind damit auch schon fast am Ende dieser Sendung und haben jetzt einiges über die analytische Betrachtung von Krisen und ihre alltagspolitische Wahrnehmung erfahren. Ein Blick über den Tellerrand hat uns zudem Parallelen und Unterschiede von Krisendiskursen in verschiedenen Teilen der Welt aufgezeigt. Damit wird deutlich, dass Sprache nicht nur ein neutrales Mittel der Beschreibung ist, sondern einen entscheidenden Beitrag zur Formung politischer Realitäten leisten kann. Die Zuschreibung eines Ereignisses als Krise ist daher nicht bloß sprachliche Etikettierung, sondern kann gezielt instrumentalisiert werden, um politische Interessen zu stützen oder bestimmte gesellschaftliche Reaktionen hervorzurufen. Zugleich zeigt sich, dass die Wahrnehmung dessen, was als Krise gilt, sehr unterschiedlich ausfallen kann, je nachdem, ob wir auf kollektive Diskurse oder auf individuelle Erfahrungen blicken. Gerade in dieser Differenz zwischen öffentlicher Deutung und persönlicher Betroffenheit liegt ein wesentlicher Schlüssel zum Verständnis der Dynamiken von Krisendiskursen. Eine wissenschaftliche Analyse eröffnet hier nicht nur die Möglichkeit, Muster und Instrumentalisierungen sichtbar zu machen, sondern liefert auch ein tieferes Verständnis dafür, welche Konsequenzen mit der Deklaration eines Zustands als Krise verbunden sein können. Sie schärft damit den Blick für die politische und gesellschaftliche Relevanz solcher Zuschreibungen und hilft, ihre Tragweite besser einzuordnen. Am Schluss bleibt nun aber die Frage: Befinden wir uns in Hessen in einer Bildungskrise? Eine klare Antwort darauf lässt sich, wie immer, nicht unbedingt ausmachen und hängt, wie gesagt, von vielen Faktoren ab. Dazu kommt auch immer die subjektive Wahrnehmung der einzelnen betroffenen Menschen. Anstatt diese Frage nun also selbst abschließend zu beantworten, habe ich einfach mal zwei Menschen dazu befragt, die unmittelbar von den Auswirkungen des neuen Hochschulpakts betroffen sind, und hier sind ihre Antworten.
1: Ich bin Maxi und bin studentische Hilfskraft an der Universität Kassel. Angesichts des neuen Hochschulpaktes sehe ich in Hessen das Wissenschafts- und Forschungssystem sehr in Gefahr. Ich glaube nicht, dass wir aktuell schon in einer Krise stecken, sondern dass wir gerade den Beginn davon erleben und sich die konkreten Auswirkungen dieser Sparpolitik in den nächsten 5 bis 10 Jahren sehr deutlich zeigen werden. Gerade was das Thema Kürzungen an den Hochschulen, Stellenstreichungen, studentische Hilfskräfte betrifft. Und gleichzeitig eine deutliche Verschärfung der Ungleichheit, was Fördermittel angeht.
2: Ich bin Janine und ich bin wissenschaftliche Mitarbeiterin an der Universität Kassel. Durch die Unterzeichnung des neuen Hessischen Hochschulpaktes kommt es halt zu extremen Einsparungen, vor allem auch im Personalwesen, was bedeutet, dass sich im Endeffekt die ganze Ausrichtung von verschiedenen Hochschulen dadurch ändern wird. Denn wo Personalkosten eingespart werden, kann eventuell auch die Qualität der Lehre darunter leiden oder zumindest die Vielfalt, weil einfach Personen fehlen werden. Die aktuelle Lage würde ich persönlich schon als Krise bezeichnen, aus dem ganz simplen Grund, dass wieder bei der Bildung eingespart wird. Seit Jahren haben wir das Problem, dass unsere Bildung nicht sehr gut ist und stattdessen, dass man da mehr investiert, wird an dieser Stelle jetzt noch weiter gespart.
0: Diese beiden Erfahrungsberichte zeigen uns nochmal sehr anschaulich, dass sehr viel Spannung im hessischen Hochschulsystem herrscht, gerade deshalb, weil der hessische Hochschulpakt so große Einschnitte mit sich bringt. Die beiden Berichte decken sich dabei durchaus mit dem, was wir auch schon aus der Medienberichterstattung herausgefiltert haben und passen zumindest zu den Krisenszenarien, die dabei aufgemacht wurden. Ob wir jetzt aber abschließend von einer Krise sprechen können oder nicht, das bleibt vermutlich trotzdem jedem selbst überlassen. Diese Frage lasse ich also für Sie und euch offen, aber die Frage ist auch, ob es nicht vielleicht viel wichtiger ist zu überlegen, was es genau für uns bedeutet, wenn wir jetzt von einer Krise sprechen. Sich ein eigenes Bild zu diesem Themenkomplex zu machen, sollte aber nach dieser Sendung jetzt vielleicht etwas leichter fallen. Und mit diesen Worten verabschiede ich mich. Ich bedanke mich beim Team des Freien Radios Kassel für die Bereitstellung des Studios und der Produktionsinfrastruktur und dabei ganz besonders Frank, der mich bei der Planung der Aufnahme tatkräftig unterstützt hat. Vielen Dank auch nochmal an meine Gäste für ihre aufschlussreichen Beiträge und danke an alle O-TongeberInnen. Diese Sendung ist auch als Upload auf dem Hear-This-Account des Campus Radios Kassel und auf der Homepage des Campus Radios zu finden. Mein Name ist Jasper Karschnier, auf Wiedersehen und bis gleich.

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0: Ihr sagt, ihr macht doch schon so viel, ist das denn nicht genug?
1: An der Studie hat sich das Bildungsniveau deutlich verschlechtert.
0: Geht mit kleinen Erfolgen an, aber kein Fehler zu.
2: Dreimal mehr Lehrkräfte haben im letzten Jahr den Dienst
0: kritisiert. Schieb auf Länder und Kommunen und auf die Leute.
1: Klassenräume, die kaputt
0: sind. Mit den Methoden von gestern begrabt ihr morgen schon heute.
1: Tausende junge Menschen verlassen immer noch jedes Jahr die Schule.

0: Hallo und guten Abend. Ihr habt wieder völlig richtig das Freie Radio Kassel eingeschaltet. Hier gibt es jetzt eine Stunde lang Handmade Classics, also Ausschnitte einer unseres leider in 2016 verstorbenen Moderators Carsten Wagner, Cap K. Heute aus seiner Sendung, die ursprünglich am 29. Dezember 2010 lief. Danach gibt es ab 20 Uhr eine neue Ausgabe Handmade mit mir, seiner Schwester Katrin am Mikrofon und der gewohnt wilden Musikmischung, die ihr von Handmade kennt. Also bleibt dran, hier bei uns auf 105,8 im Freien Radio Kassel. Und jetzt geht's weiter mit Carsten, Cap K.
1: Moin Moin, da sind wir wieder. Live aus dem Studio 1 der Salzmann Factory. Das Freie Radio Kassel. Und auch auf Westküste FM. Wir starten wieder durch mit Handmade, es ist Mittwoch. Ganz viel Handmade Music, daher der Name. Von Leuten, die das noch richtig können, yeah. Los geht's gleich mit Orchestral Nervous in the Dark aus dem neuen Album. Viel Spaß bei der Sendung heute, wünscht euch euer Cap Decay.

OMG, der Customer Nervous in the Dark war das. New Babies, New Toys. History of Modern, ihr neues Album. Lieber Handmade, der Opener. Herzlich willkommen zur Sendung bei Westküste FM. Und im freien Radio Kassel natürlich.

zweite Song für heute kommt aus dem meistverkauften Album überhaupt. Auch lange nichts mehr gespielt, aber ja, wenn schon das meistverkauft ist, wird es mal wieder Zeit für Pink Floyd. Natürlich aus dem Album Dark Side of the Moon. Ein Lied über das, was zu Weihnachten gerade am meisten über die Ladentische gegangen ist.

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Elvis Presley aus dem Film Rustabout war das, ein Titel Poison Ivy League. 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

wir sind sozusagen back on the road mit der Sendung wieder. Das heißt auch der nächste Titel. Der kommt aus dem Album Faces von Earth, Wind and Fire. Ist gerade wieder veröffentlicht worden, das Ding. Geremastert, schön. Mit Bonus-Tracks. Eines ihrer sehr erfolgreichen und wunderbaren Alben von Earth, Wind and Fire. Ihr kommt back on the road für euch.

Jawohl, Handmade Funky Stuff von Earth, Wind and Fire. Aus dem Album Faces hörten wir Back on the Road. Und jetzt gibt es eine Neuvorstellung der besonderen Art. Eine Band, die hier zur Sendung schon gehört, wie das Butterchen auf das Brötchen. Und ja, sie sind wieder da, haben ein Jahr Pause gemacht, beziehungsweise in der Zeit auch neue Lieder aufgenommen. Schottmaul.

Und die Vorab-Single, die gibt es jetzt schon. Das Album kommt in 4 Wochen heraus. Das Ganze heißt dann Traumtänzer, das Album. Und sie geht natürlich auch wieder auf Tournee damit. Und hier ist die Single davon schon mal. Schandmaul und Hexen einmal eins.

Das waren The Sweet und Silverbird aus dem Album Level-Headed von 78 schon. Aber es war das letzte in Originalbesetzung mit Leadsänger Brian Connolly. Aus der Platte war auch der bekannte Hit Love is Like Oxygen. Jetzt gibt's ein Lied, das wurde gerade frisch neu verwurstet von irgendeiner tollen Combo, ja. Aber wir haben das Original da, wie meistens. Hier sind Boney M, Gotta Go Home. Und wenn ihr da jetzt schon mitsingen könnt, dann kennt ihr auch schon diese neue Version. Alle Kitties da draußen. Jeppa, viel Spaß!

The Scorpions live in Amazonas war das natürlich. Ich habe seine Stimme erkannt. Klaus Meine, unverwechselbar. Ihr großer Hit Holiday aus dem Album Love Drive in einer Live-Version in Südamerika mitgeschnitten. Bisschen im Latin-Style auch, ja, aber schön gemacht. Scorpions all over the world, immer noch.

Hi Hawaii von Extra Breit. Ihr hört das Freiradio Kassel, die Sendung Handmade mit unserem alten Freund und Kupferstecher Cap K.

Ja, die Jungs gehören natürlich auch zum Inventar bereits hier. Bei Handmade gehören sie einfach mit dazu schon, ja. This is Handmade. Die nächste Dame hat schon mal mit Kai Hawaii von Extra Breit im Duett gesungen auf dem Album Die Rückkehr der Fantastischen Fünf. Das ist die Marianne. Die Rosenberg, ja. Zusammen haben sie gesungen Duo Infernal. Und hier ist sie nochmal solo hinten dran. Nach Kai Hawaii und Extra Breit jetzt mit Ich bin wie du, einer ihrer großen Hits.

Texte mögen ein bisschen kitschig gewesen sein damals von ihr, aber die Sachen aus den 70s von Marianne, die waren wunderbar produziert, opulent. Und das gibt's alles bei Handmade. Genau. Gucken wir mal nach Frankreich herüber. Eine der bekanntesten, die dort musiziert haben bisher, war Michel Polnareff. Und er hat in 2008 ein wunderbares Comeback hingelegt dort. Auch eine DVD rausgebracht. Einer seiner ganz, ganz vielen Hits, der liegt jetzt auf. Comme Juliette et Roméo. Hier ist Michel Polnareff.

Ein schöner Blues von Michel Polnareff. Comme Juliette et Romeo. Ja, jetzt gibt's Musik aus einer Serie als nächstes bei uns hier. Das ist der Al Jarreau und der singt uns jetzt das Moonlighting-Theme. Das kommt aus einer Serie, die hieß in Deutschland Das Model und der Schnüffler mit Bruce Willis und Sybil Shepherd. Das Ganze gibt's jetzt auf DVD, das Ganze schön angeordnet von vorn bis hinten, auch mit unveröffentlichten Folgen, die im Fernsehen bei uns noch nicht liefen. Tolle Serie, ist auch in Amerika super gut angekommen. Unbedingt zu empfehlen, also Moonlighting, Bruce Willis und Sybil Shepherd. Und hier ist die Titelmusik von Al Jarreau, das Moonlighting Theme.

Hallihallo und guten Abend bei Handmade hier im Freien Radio Kassel. Am Mikrofon wieder Katrin Wagner für euch, das bin ich. Ja, und wie immer bei Handmade geht's heute wild und bunt durch die Stilrichtungen und die Jahrzehnte. Aber es ist auch eine kleine Motto-Sendung heute, denn wir hören uns ein neues Album an von dem Künstler, der uns eben schon so nett angesagt hat. Und zwar Harpo aus Schweden. Ihr kennt ihn sicherlich alle von seinem größten Hit Movie Star und noch von vielen anderen tollen Titeln aus den 70er Jahren. Aber da Ende Mai gerade sein brandneues Album Harpo Retro Store rausgekommen ist, wollen wir uns das hier natürlich nicht entgehen lassen, da mal reinzuhören. Es gibt natürlich heute auch noch andere Titel, aber nach dem Intro hören wir erstmal direkt rein in eine der Singles von Harpo aus dem neuen Album. Hatten wir neulich schon mal, aber los geht's mit dem wunderschönen nachdenklichen Titel Sleepwalkin'.

Der wunderbare Harpo aus Schweden war das für euch mit Sleepwalking, ein Titel aus seinem brandneuen Album Harpo Retro Store. Frisch erschienen Ende Mai. Ja, und im Verlauf der heutigen Sendung hören wir da noch ein bisschen genauer rein.

gibt aber natürlich hier heute auch andere Titel zu hören, zum Beispiel den Boss Bruce Springsteen. Der nimmt uns jetzt erstmal mit auf eine musikalische Rockreise mit dem Titel Going Down.

Die Tremolos waren das für euch aus 1968 mit My Little Lady. Ach meine Güte, wie oft haben wir das live gehört und am Ende hieß es immer Everybody Lala. Ja, und dann wurde das Lied unendlich in die Länge gezogen. Was für ein Ohrwurm. Aber mit den Tremolos hatten wir immer unfassbar viel Spaß bei den Oldie Festivals, wo sie zusammen mit unseren Jungs von Sailor aufgetreten sind. Ja, und ein weiterer beliebter Künstler damals bei den Oldie Festivals war Harpo. Wie schon gesagt, ihr kennt ihn garantiert von Movie Star, Horoscope, Motorcycle Mama. Ganz viele Hits hatte er damals. Und jetzt Ende Mai ist ganz frisch sein neues Album Harpo Retro Store erschienen. Wie er selber darüber sagt, ein musikalisches Schaufenster voller Erinnerungen, Menschen und Melodien aus einem ganzen Leben. Ralf vom Fanclub schreibt dazu: Die Arbeit am Album begann bereits vor Harpos Krankheitszeit 2024 als Fortsetzung des akustischen Albums Songwriter aus 2021. Doch während Songwriter eher reduziert und nachdenklich war, ist Retro Store elektrischer, geprägt von den Träumen der Jugend und den musikalischen Welten, die Harpo von Anfang an begleitet haben. Harpo selber sagt: In Retro Store spiele ich mit dem Teenager in mir aus Bandhagen, mit meiner ersten gelben Telecaster-Kopie, einem kaputten Haagström-Verstärker und dem kleinen Tonbandgerät, auf dem ich mich selbst Sound on Sound aufgenommen habe. Dort hat alles begonnen. Das Album bewegt sich zwischen Bandhagen, London, Paris und dem Elvis Presley Boulevard durch Geschichten, Klänge und Bilder, die Harpo sein Leben lang begleiten.

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Ihr seid hier immer noch völlig richtig bei Handmade auf 105,8 im freien Radio Kassel. Ja, und weiter geht's mit einem Künstler, auf den freue ich mich sehr, denn den kann ich nach vielen, vielen Jahren endlich mal live bewundern. Im Oktober ist er unter anderem in Köln und noch in mehreren deutschen Städten. Der wunderbare Bryan Adams. Und deswegen hören wir jetzt hier einen meiner Lieblingssongs von ihm, nämlich Run to You.

Lovers Blues, das waren für euch Sailor mit diesem wunderschönen Titel vom Album Street Lamp aus 1992. Ein neuerer Song der Band. Ihr wisst ja, die hatten in den 70ern ihre größten Hits mit Girls, Girls, Girls und A Glass of Champagne. Unsere Jungs, wie wir sie immer genannt haben, Carsten und ich, ja, da haben wir einiges miterlebt bei 118 gemeinsamen Konzerten. Das Ganze natürlich verteilt über viele, viele Jahre. Und die Originalmitglieder sowie auch die ganzen Nachfolgemusiker sind mit uns immer noch in Kontakt. Ja, und warum habe ich eigentlich gerade uns gesagt? Inzwischen bin das ja nur noch ich. Naja, jedenfalls ist das eine ganz tolle, besondere Freundschaft zur Band. Und die Überreste ihres Markenzeicheninstruments, des Nickelodeons, die stehen bei mir an der Küchenwand. Sowas hat auch nicht jeder neben dem Kühlschrank.

0: Als nächstes gehen wir noch ein weiteres Mal zurück auf das neue Album von Harpo. Dem wollten wir uns ja hier heute besonders widmen. Harpo Retro Store heißt es. Und die beiden folgenden Titel, die ich daraus für euch habe, heißen Don't Know What It Is. Und danach gibt's noch Blues.
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Der wunderbare Haupo aus Schweden mit Blues war das für euch. Sein brandneues Album Haupo Retro Store ist erschienen am 22. Mai. Da hören wir heute hier so ein bisschen rein, unter anderem. Ja, aber ich will auch nicht alles spielen, sondern nur mal so ein paar Titel daraus. Ihr sollt das gute Stück ja schließlich noch kaufen wollen. Erhältlich überall im gut sortierten Musikfachhandel. Als nächstes geht es gleich nochmal zurück in die 80er, genauer gesagt ins Jahr 1987, zu einem Hit von ABC. Allerdings nicht der bekannteste, The Look of Love, den kann man ja überall hören. Stattdessen gibt's jetzt für euch King Without a Crown.

Der großartige Pete Lincoln war das mit Soul Searching, der Titelsong seines gleichnamigen 2014er Albums. Ja, und diesen Kumpel kenne ich schon 30 Jahre diesen Monat. Das muss doch hier mal kurz gefeiert werden mit diesem wunderbaren Song von Pete. Ja, und was wir ebenfalls immer noch weiter feiern, ist die Albumveröffentlichung von Harpo aus Schweden. Einen letzten Titel vom neuen Album Retro Store habe ich noch für euch. Dann haben wir da aber auch genug reingehört und ihr könnt euch das gute Stück nochmal komplett zu Gemüte führen, wenn es euch gefallen hat. Viel Spaß beim musikalischen Einkauf und jetzt nochmal Harpo mit Elvis Presley Boulevard.

0: The one and only, der King Elvis Presley mit Mess of a Blues. Ja, Mann, die Zeit rennt schon wieder weg. Aber eine Band darf hier heute wieder mal nicht fehlen, nämlich eine meiner Lieblingsbands, Mr. Big. Deswegen nochmal schnell rauf auf ihr Abschiedsalbum 10 mit dem Titel What Were You Thinking?
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Mr. Big, rocken uns hier raus aus der heutigen Handmade-Ausgabe mit What Were You Thinking? Ja, was habe ich mir denn dabei gedacht? Das frage ich mich auch manchmal. Ich hoffe, ihr hattet jedenfalls Spaß in der heutigen Handmade-Ausgabe. Wenn dem so ist, dann geht's hier in 2 Wochen weiter. Selbe Welle, selbe Stelle. Und bis dahin sage ich Tschüss, Ahoi und bis bald. Eure Katrin.

Einen schönen Abend, liebe Freunde von Freies Radio Kassel. Ich begrüße euch erstmal alle sehr herzlich. Freue mich, dass ihr eingeschaltet habt. Und jetzt haben wir wieder eine Stunde Zeit zu reden, Musik zu spielen. Und ich hoffe, ich habe das Richtige dabei ausgewählt. Heute fand ich ganz gut, bin ich erst vor kurzem darauf aufmerksam geworden, auch die Laura Wilde, die schon lange Jahre sehr erfolgreich im deutschen Schlagergeschäft tätig ist, mit Magic Moments. Und was passt besser zur Mitteröffnung als zu einem Lied? Ja, und mehr gibt es noch im Laufe der Sendung, gibt es einige Neuigkeiten. Und jetzt, ich muss es ganz einfach sagen, wir werden immer wieder mal angeschrieben, kannst du mal gratulieren für die, für den oder so oder für eine Altersgruppe. Und jetzt kam uns aktuell was auf den Tisch, 66 Jahre. Und das sind ja gerade, wenn man sich so umführt, schon ganz schön viele Leute, die gerade den 66. Geburtstag gefeiert haben. Und für die gratulieren wir, wünschen alles Gute, herzlichen Glückwunsch und hören dafür das Lied Keiner könnte es besser singen als Udo Jürgens mit 66 Jahren.

Tschüss. Udo Jürgens war das mit 66 Jahren. So, jetzt kommt einer von der etwas jüngeren Generation. Die Familie von Jimmy Kelly und seine Leute waren so viele Jahre zusammen auf der Bühne und egal wo sie waren, sie wurden gefeiert wie Könige. Das muss man so sehen. Und ich hatte auch ab und zu das Vergnügen, ihnen zuhören zu dürfen live. Das macht schon ganz, ganz viel Spaß. Und einer hat für mich immer so einen besonderen Stellenwert gemacht, habe das viel später erst so erfahren, dass er ganz viel Straßenmusik gemacht hat, natürlich wie seine Brüder, Schwestern auch und die Eltern früher auch, aber er war besonders aktiv und als er dann plötzlich einen Anruf kam, er war zu der Zeit, glaube ich, in Spanien und er war nicht zu Hause und dann sagt ein Kumpel von ihm, der in der Band mitgespielt hat, du musst sofort nach Hause, dein Bruder hat angerufen, ihr tretet wieder als Familie auf und hat er gesagt, will ich das? Mir gefällt es so gut hier mit euch. Ihr seid eigentlich auch meine neue Familie. Aber komm, sagte er, das kannst du doch nicht tun. Wenn Joey anruft und deine Geschwister auch bereitstehen, wieder einen Neuanfang zu machen, da musst du einfach auch dabei zu sein. Er hat ihn überzeugt und das war auch ganz gut so. Mittlerweile hat er auch mit seinen Leuten eine eigene Band. Jimmy Kelly und sein Street Orchestra New York.

Jimmy Kelly und sein Street Orchestra war das mit New York. So, und jetzt kommen wir zu einem Künstler. Ich glaube, da freuen sich zurzeit die Kasseler ganz besonders drauf. Der Roland Kaiser ist auf großer Tour. Ich weiß gar nicht, die letzten Jahre war er immer auf Tour. Egal, wo er war, an der Elbe live oder auch jetzt am Samstag in Fulda auf dem Hessentag. Einen Tag davor Frankfurt-Oder und jetzt am Freitag endlich auch in Kassel auf einer Open-Air-Tour auf dem Friedrichsplatz. Die Bühne steht schon und man kann sich freuen, was kommen wird. Und ich denke, er wird mehr als nur Applaus bekommen, denn er ist ein hervorragender Künstler. Und ich habe ein Lied ausgesucht. Er tritt übrigens um 21 Uhr auf am Samstag um 21 Uhr. Und jetzt nochmal einen kleinen Hinweis, das Lied, was ich ausgesucht habe, Roland Kaiser und Maite Kelly, Warum hast du nicht Nein gesagt?

Roland Kaiser und Maite Kelly waren das. Ich muss eine kleine Korrektur anbringen. Nicht um 21 Uhr beginnt das Konzert, sondern bereits um 20 Uhr, jetzt am Samstag. So, dann kommt die nächste Künstlerin, eine sehr erfolgreiche, man sagt immer, sie war die erfolgreichste Sängerin in der DDR. Das stimmt auch, sie hat Riesenlieder gehabt. Ich denke nur an Jugendliebe. Und sie ist gesundheitlich angeschlagen, wenn man das so ausdrücken darf. Und hat deswegen sich doch ziemlich zurückgezogen, wird aber trotzdem, nachdem sie vor 2 Jahren schon die Goldene Henne, Auszeichnung von MDR, sich zurückgezogen hat etwas, immer wieder nominiert. Auch für dieses Jahr ist sie wieder nominiert. Im September fällt die Entscheidung, ob sie dann auch wieder bei den Leuten dabei ist. Und von Ude Freudenberg jetzt das Lied »Sanfter Sommerwind«.

Ute Freudenberg war das mit Sanfter Sommerwind. So, und jetzt kommen wir zu einer Künstlerin, die leider schon lange nicht mehr lebt, ist ziemlich früh gestorben. Tolle Sängerin, aus Berlin kam sie, hat auch in Berlin immer gelebt und war ein richtig gutes Berliner Mädchen, wenn man das so sagen darf. Natürlich war sie längst Frau geworden. Und es gibt immer wieder Sendungen, wo man sie gerne spielt. Und so Lieder aus der Vergangenheit, fast schon Oldie oder sind Oldies. Und das eine, was ich ausgesucht habe heute, Küsse unterm Regenbogen, Manuela.

Manuela, Küsse unterm Regenbogen. So, jetzt kommt eine Gruppe, die war schon oft zu Gast bei uns, dann aber auch zu einem richtig tollen Studiokonzert, ist ein paar Jahre her, aber das macht ja nichts. Wir spielen sie auch öfters mal, fragen wir immer an, gibt es was Neues bei euch, und es gibt meistens auch was Neues von ihnen zu berichten. Sie sind in Gudensberg zu Hause, fühlen sich dort pudelwohl, wie ich weiß. Und es könnte sein, dass Sie heute Abend Magic Moments auch hören. Wenn ihr das zufällig tun solltet, Fabian und Agatha, dann freue ich mich darüber. Und sag jetzt einfach das Lied an, mit dem wir uns kennengelernt. Das war das erste Lied von euch, was hier bei Freies Radio Kassel über den Sender lief. Different Side und Lass uns leben.

komm schon, lass uns leben. Different Side war das. Es ist 21.30 Uhr. So ein bisschen was hatte ich ja schon angekündigt. Aber was ich ganz vergessen habe am Anfang, haben Sie es auch gemerkt, es wird warm, der Sommer kommt und am Wochenende soll er richtig heiß werden mit bis zu 34 Grad. Und ich hoffe mal, bei dem Open-Air-Konzert hat es sich dann schon etwas abgekühlt, denn wenn man da auf der Bühne steht, aber auch die Zuschauer haben da Schwerstarbeit zu leisten, wenn die Sonne ein gnadenlos ins Gesicht scheint. Ja, das dazu. Und jetzt kommt ein Künstler, das ist auch so, der hat seine zweite Heimat. Eigentlich ist seine Heimat hier in der Nähe von Kassel gewesen, nämlich in Fritzlar. Dann ist er mit seinem Vater nach Korbach gegangen, weil der Schuldirektor an einem Gymnasium war, hat dort lange Jahre gelebt und ist dann irgendwann, hat er sich gesagt, jetzt will ich wieder Musik machen. Und das hat er auch gut gemacht. Ich habe ihn einige Mal danach auf Open-Air-Bühnen gesehen und kann sagen, Matthias Reim ist für mich einer der Besten, die wir hier im Lande haben. Und Matthias Reim, jetzt ein bisschen neueres Lied schon, Die Sterne lügen. Matthias Reim.

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1: Matthias Reim, die Sterne lügen. Und ich glaube, er erzählt auch einen Teil von seinem Leben, wo dann auch immer ganz schnell geschrieben wird, Achtung, die lassen sich schon wieder scheiden, was aber dummes Zeug in dem Fall war. Aber egal, da wollen wir jetzt nicht drüber diskutieren. Jetzt kommt auch eine tolle Sängerin mit 99 Luftballons, fing sie an. Und wenn man sie sieht, die macht tolle Sachen. Ich habe sie auch schon live gesehen. Und von der Nena haben ein Lied ausgesucht, Willst du mit mir gehen?

Nena mit Willst du mit mir gehen? Die nächste Sängerin, die kommt, die hat sich auch sehr, sehr gut am deutschen Schlagermarkt behauptet. Sehr charmante Frau. Und sie lebt, glaube ich, jetzt immer noch an der Nordsee, kam ja mal von Berlin hier hoch. Und sie sagt, sie brauchte einfach mehr Ruhe. Berlin ist ihr zu lebhaft. Aber trotzdem hängt sie irgendwo, das merkt man an ihren Titeln, dass sie immer wieder Lieder über Berlin macht. Und in dem Fall, was ich jetzt ausgesucht habe, Berliner Luft, Kerstin Ott.

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Kerstin Ott war das mit Berliner Luft. So, die Zeit schreitet voran, aber kein Grund, um etwas auszulassen. Und ich möchte jetzt gut noch sagen, die Kerstin Ott hat eben ja auch, wurden Sachen eingeschaltet von Politiker. Willy Brandt war dabei. Sie haben ja immer sehr eindrucksvoll zu ihrem Volk gestanden und dafür getan, dass auch die Mauer wieder gefallen ist. Und ich denke, das ist gerade von einigen Menschen ein ganz großer Verdienst, auch von den kleinen Leuten, wie man es immer so sagt, die den Mut hatten, auf die Straße zu gehen und dagegen heftig zu protestieren. So, und jetzt kommt als nächstes die Simone und der Charlie Brunner. Es könnte sein, dass sie verheiratet sind. Sie sagen das nie so klar. Er sagt immer, sag du es. Nein, sagt sie, du weißt das doch viel besser als ich. Und so machen sie ihre Spielerei auf der Bühne, ist aber sehr charmant und auf keinen Fall langweilig. Und Simone hat auch schon mal für Österreich beim Eurovision Song Contest mitgemacht und hat damals den 10. Platz belegt. Also für eine Anfangssängerin, für eine Neuanfängerin noch schon ziemlich gut. So, und von der Simone und von dem Christian, oh, Charlie Brunner, kommt jetzt das Lied Nachtschwärmer.

Simone und Charlie Brunner waren das mit Nachtschwärmern. So, und jetzt kommt ein Lied aus einem Musical. Ich finde es ganz toll. Es kommt aus dem Musical Hinterm Horizont. Udo Lindenberg hat die Musik soweit dazu gemacht. Der Titel heißt Gegen die Strömung. Und die beiden Sänger, die dieses Lied jetzt singen für uns, Josephine Busch und der Christian Sengemalt.

Josephine Busch und Christian Sengewald waren das aus dem Musical Hinterm Horizont. Das lief übrigens am Potsdamer Platz, war ganz tolle Location und tolles Wetter dann noch dazu. Und es ist richtig wunderschön in dieser Stadt, in Berlin und insbesondere auch in einem Musical-Theater dort. Ja, die nächste Künstlerin kennen die meisten sicherlich auch schon ewig lange. Sie war Protestsängerin gegen die Drogen. Der Tag, an dem Conny Kramer starb, das war das erfolgreichste Lied, wo sie auf diese Problematik aufmerksam machen wollten. Ich glaube, das ist ja auch ganz gut gelungen. Und jetzt habe ich ausgesucht von Juliane Werding, Stimmen im Wind.

Juliane Werding mit Stimmen im Wind. So, eine kleine Vorschau noch. Morgen 13 bis 14 Uhr kommt die Wiederholung von heute. Und dann in 14 Tagen gibt es eine neue Ausgabe wieder. Und dann gibt es sicherlich auch einiges noch zu berichten. Und das machen wir hier auch sehr gerne für euch. Und jetzt kommt die Gruppe Pur mit dem Lied Beinahe.

pur war das mit beinahe, die Open-Air-Band überhaupt. Ja, und jetzt will ich noch kurz etwas sagen. Wir hören uns in 14 Tagen wieder. Ich möchte euch aber auch nochmal bitten, geht in die Stadt Kassel. Das Konzert mit Roland Kaiser wird sicherlich alle erfreuen, die dort sind. Und dabei ganz viel Spaß auf dem Friedrichsplatz. Morgen, nicht morgen, auch schon wieder ein Fehler drin, am Samstag um 20 Uhr. Ja, ich sage Tschüss für heute, wünsche euch noch einen schönen Abend. Bis bald, euer Thomas. Und noch eins, jetzt kommt Marianne Rosenberg, da wo Liebe ist.

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Hallo, hallo.

Hallo und herzlich willkommen heute an diesem recht kühlen, aber auch ein bisschen schönen Maiabend. Mein Name ist Alan Homburg. Ich komme live zu euch über das Trafo-Radio. Direkt aus dem Weinbergkrug. Herzlich willkommen zu Grub Music, der Engerlingsmusik. Ich habe ein bisschen Folk dabei, ein bisschen Doom Jazz und ja, ich glaube, das war erstmal das Erste. Vielleicht hören wir uns zu Wort später nochmal, aber erstmal würde ich sagen, geht's los.

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Hallo, hallo, hallo, ja, hallo, ja. Ich bin's nochmal hier. Ich wollte euch gern einen Tipp für eine Veranstaltung geben, wenn ihr auf so nischige Geschichten steht wie das hier. Und zwar ist nächste Woche Sonntag am 17.05. in der Galerie Mimikry Listening Session vom Trafo Radio. Es geht von 14 bis 21 Uhr und es gibt von experimentellen Sachen Lectures, klassische oder klassischere Sets von lokalen KünstlerInnen. Ist ein Träumchen. Kaffee, Kuchen, wie man möchte. Vielleicht kleines Update aus dem Weinbergkrug. Wir haben gerade frisches Bier geliefert bekommen aus Süddeutschland. Das will ich auch gleich probieren. Und dann lasse ich euch wieder in Ruhe. Bis später.

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Herzlich willkommen zu einer neuen Ausgabe der Sendung Dreamlands Kultur Spezial und zwar einer weiteren Ausgabe im Monat Juni 2026. Am Mikro ist wie üblich der Knut und in dieser Sendung wird es natürlich um die aktuellen Veranstaltungen, Konzerte im Sandershaus in Bettenhausen bei Kassel gehen, einem alternativen Veranstaltungsort, der offen für alle ist und vom Mitmachen lebt. Und die gestalten gerade ihre Internetseite, um zumindest mal die Veranstaltungsseite. Und deshalb gibt es eine Ausweich-Webseite. Und das ist eigentlich ganz gut als Aufhänger, denn das Sandershaus oder die Veranstaltung im Sandershaus kann man auch auf der Internetseite von Die Zentrale finden. Das ist eine Webseite, auf der man ganz unterschiedliche Orte in Kassel findet, also alternative Orte, Gruppierungen, die sich zum Beispiel um Emanzipation und so weiter kümmern, also Independent, Underground, Veranstaltungsorte auch, aber nicht nur, sondern es spricht ganz unterschiedliche Gruppen an. Die Webseite ist zu finden unter die-dezentrale.net und da kann man zum Beispiel das Sandershaus in Bettenhausen auswählen in dem Menüpunkt oder unter dem Menüpunkt Verzeichnis und da findet man dann zum Beispiel die kommenden Termine im Sandershaus und als Einstieg im Sandershaus eignet sich immer der Kneipenabend im Sandershaus jeden Donnerstag zwischen 18 und 24 Uhr. Und da gibt es zum einen, das Ganze ist in der Bar des Sandershaus, da gibt es günstige Getränke, der Eintritt ist frei und man kann unterschiedliche Sachen kostenlos nutzen, wie zum Beispiel Billardtisch, Tischkicker oder auch eine Tischtennisplatte, wo man sogar Rundlauf spielen kann. Es gibt auch eine N64, auf der man spielen kann. Und falls ihr irgendwie Karten- oder Brettspiele mögt, dann könnt ihr euch kostenlos aus dieser Karten- und Brettspielsammlung des Sandershaus ein Spiel vor Ort ausleihen und dort spielen. Und ich finde es eine coole Sache. Da kommt man aus der eigenen Butze raus, unter Leuten, nette Menschen, coole Atmosphäre, eben günstige Getränke. Und das ist echt was. Und da kann man dann einfach auch in das Sandershaus reinschnuppern. Es gibt ab 20 Uhr auch dann immer den Stammtisch Bettenhausen. Da werden so Dinge über den Stadtteil diskutiert, aber nicht nur. Da kann man sich dazusetzen, anhören, zuhören und sich mit einbringen. Also schaut da einfach vorbei. Ansonsten gibt es diese Woche nur ein Konzert. Das ist am Freitag, den 19. Juni. Und das ist ein Konzert von Groove Tea. Das ist eine Kombo aus Kassel. Die machen so Soul, R&B, Rock, so ganz unterschiedliche, sag ich mal, Stücke. Sind Cover meistens. Und wir haben ja gerade schon eingangs ein Stück von denen gehört. Wir werden ein Medley noch im Anschluss hören von ganz unterschiedlichen Stücken. Und falls euch das anspricht, dann schaut da eben am Freitag, den 19. Juni im Sandershaus vorbei. Einlass ab 19.30 Uhr. Beginn des Konzerts soll um 20 Uhr sein. Geplant ist das im Biergarten. Falls das Wetter es zulässt, also falls das Wetter schlecht ist, wird in die Bar des Sandershaus gewechselt. Also auf jeden Fall wird das Konzert stattfinden, egal wie das Wetter ist. Der Eintritt ist zwischen 10 und 15 Euro nach Selbsteinschätzung. Bitte gebt so viel ihr könnt, um den Veranstaltungsort und die Band zu unterstützen. Und viel Spaß dabei. Ich wünsche euch erstmal viel Spaß beim Hören von unterschiedlichen Stücken von Groove Tea aus Kassel. Und am Ende der Sendung hören wir uns wieder. Und dann gibt es so einen kleinen Ausblick in die nächste Woche. Und ansonsten schaut einfach auf dieser Webseite die-dezentrale.net
nach Orten, die in eurer Nähe sind und die vielleicht euch ansprechen.

Ja, wir sind schon am Ende dieser aktuellen Ausgabe der Sendung Dreamlands Kultur Spezial angelangt. Am Mikro ist noch immer der Knut. Es ist eine Ausgabe im Monat Juni 2026. Und in dieser Woche gibt es nur ein Konzert am Freitag, den 19. Juni im Sandershaus. Und zwar von der Kasseler Combo Groove Tea, die Soul, R&B und Rock Klassiker spielen hauptsächlich. Ich weiß gar nicht, ob sie eigene Stücke auch haben. Auf jeden Fall konntet ihr euch jetzt so ein Bild machen. Es ist ja jetzt gerade bis jetzt ein Medley gelaufen mit unterschiedlichsten Stücken, die sie so bei ihren Auftritten spielen. Und ja, Einlass zu diesem Konzert ab 19.30 Uhr, Beginn um 20 Uhr. Das Konzert findet im Biergarten des Sandershaus statt. Bei schlechtem Wetter wird dann in die Bar des Sandershaus gewechselt. Eintritt 10,

10 und 15 Euro nach Selbsteinschätzung. Bitte gebt so viel ihr könnt, um den Veranstaltungsort und die Band zu unterstützen. Jetzt kommen wir noch mal kurz auf die Veranstaltung im Sandershaus. Eigentlich verweise ich euch ja auf die Webseite des Sandershaus und auf deren Programmseite, also wo die Konzerte und Veranstaltungen aufgelistet sind. Die befindet sich aber gerade im Umbau und man soll da entsprechend auf die Veranstaltungsseite des Sandershaus auf der Webseite von der Dezentrale ausweichen, zu finden unter die-dezentrale.net und dort dann den Veranstaltungsort Sandershaus auswählen im Verzeichnis. Und da sind ganz viele Orte in Kassel und rund um Kassel aufgelistet, die ganz unterschiedlich sind, Veranstaltungen machen oder sonstige Dinge, offene Orte, wo man hingehen kann und keine Ahnung, eine Veranstaltung machen kann oder auch Kunst und ganz alle möglichen Dinge, auch sage ich mal Vereine oder so, die sich um ganz unterschiedliche Sachen kümmern, wie Emanzipation zum Beispiel. Guckt euch das mal an und schaut, was für euch so passt, was vielleicht auch in eurer Nähe ist und wo ihr einfach mal vorbeischauen wollt oder euch mit einbringen wollt. Also ich finde, es ist einfach eine schöne Sache und schaut da einfach vorbei. die-dezentrale.net ist die Webseite von Dezentrale und den unterschiedlichen Orten in Kassel. Und jetzt kommen wir am Ende dieser Sendung zu einem Ausblick, denn diese Woche gibt es ja kein weiteres Konzert mehr. Und deshalb ein Ausblick in die nächste Woche im Sandershaus. Und da gibt es am Donnerstag, den 25. Juni, ein Konzert von zwei Bands, nämlich von Slow Kiss und Fragile Animals. Die machen so Shoegaze und Dream Pop. Und Slow Kiss, die kommen aus Chile eigentlich. Und die Fragile Animals kommen aus Australien. Und wir hören jetzt gleich mal jeweils ein Stück von denen, so als Appetizer, Rausschmeißer. Und falls ihr diese Mucke cool findet, dann überlegt euch einfach am Donnerstag, den 25. Juni, im Sandershaus vorbeizuschauen. Das Ganze findet im Subterrain des Sandershaus statt. Und weitere Infos, wie schon erwähnt, auf der Seite des Sandershaus, auf der Website die-dezentrale.net. Und damit wünsche ich euch eine schöne Zeit. Im Anschluss dann gibt es noch ein paar Musikstücke von Bands, die in den letzten Wochen vorher im Sandershaus mal aufgetreten sind. Ansonsten wünsche euch der Knut eine schöne Zeit bis zur nächsten Sendung und sagt Tschüss.

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Hallo und schönen guten Abend hier im Freien Radio Kassel auf 105,8 MHz und im Livestream. Jetzt folgt die Sendung Musica Latina mit DJ Francisco und dies ist eine Wiederholungssendung aus dem Jahr 2010 an Himmelfahrtstag im Mai. Ich wünsche viel Spaß und Freude daran.

Das ist unsere Jingle. Jedes Donnerstag, einmal im Monat. Ich will das übersetzen jetzt nochmal für die Leute, die kein Spanisch beherrschen. Es ist so, ich habe euch begrüßt heute zu unserer Sendung Musica Latina, lateinamerikanische Musik, alles von lateinamerikanischer Musik, unter anderem Salsa, Merengue, Bachata, wie immer. Und am Mikrofon ist DJ Francisco. 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

Las Iniejos. Das heißt Fliegen und Träumen. Ja, das ist ein sehr schönes Salsa-Lied, was wir gerade gehört haben. Das ist auch eins der besten. Deswegen hat er auch gesagt, estoy haciendo la mejor salsa del mundo. Das war der DJ aus Südamerika, einer aus Chile. Und der hat wirklich die besten Salsa-Hits damals aus den 90er Jahren aufgelegt. Die habe ich hier noch bei uns hier im Studio. Und ab und zu spiele ich die auch mal wieder ab. Und da kommt auch, da kommt so manch anderer auf Fernwehträume. Und dann denkt vielleicht an schöner Salsa-Musik mit einem schönen Abend in der Karibik oder irgendwo in Südamerika oder vielleicht sogar in Spanien auf Gran Canaria. Okay, ich werde heute mal in unserer Sendung, in meiner Sendung Musica Latina, unter anderem auch Andenmusik spielen. Ein, zwei Titel von der Gruppe Cenizas, das heißt Asche. Und zwar ist das eine Mixtur, also das ist keine Mixtur, sondern das ist ein Ensemble aus Argentiniern, Venezolanern und Peruanern, die auch sehr schöne Titel spielen. Die möchte ich nachher nochmal vorstellen. Tja, heute ist Himmelfahrt. Eben gerade haben wir es in der Vorsendung schon gehört. Viele haben vielleicht gar nicht drüber nachgedacht, was Himmelfahrt ist oder warum. Viele oder die meisten sagen ja Vatertag dazu. Vatertag ist schön. Ich bin auch selber Vater von zwei Töchtern. Und freue mich auch immer diesen Tag, wenn ich ihn dann doch mit meinen Kindern verbringen kann, zu genießen. Und heute hatten wir auch eine schöne Session, sage ich mal, an der Fulda unten, wenn es auch so kalt war. Trotzdem, denke ich mal, habt ihr einen schönen gesegneten christlichen Feiertag gehabt. Und eigentlich hat ja Gott uns einen schönen Tag geschenkt. Zwar kalt, wie schon gesagt, kalt, aber ohne Regen. Und unten an der Fulda war ja das Tigerentenrennen. Heute bis um ca. 17 Uhr war es zu Ende. Da gab es die Preisverleihung und es waren sehr schöne Bands, sehr schöne Künstler dabei, wie jedes Jahr. Lohnt sich also wirklich mal dahin zu gehen. Ich war live dabei, wenigstens für eine Stunde. Ich musste ja dann auch hier in die Sendung wieder. Und naja, ich freue mich jedenfalls jedes Jahr, egal wie das Wetter wird, egal wie, wir müssen es nehmen, wie es ist. Und deswegen freue ich mich, dass ich euch heute wieder begrüßen darf, sofern ihr mir heute alle wieder zuhört, die Fans der lateinamerikanischen Musik. Ich habe jetzt weiter Musik Bachata auf Lager und jetzt geht's weiter.

0: Ja, das "Quiéreme mucho Caridad" von Raúl Blanas haben wir gerade gehört. Jetzt spiele ich drei am Stück, will aber noch sagen, dass ich nachher auch noch mal gleich ein paar Ankündigungen mache. Ihr könnt mich auch im Studio anrufen jetzt unter 5780 64 in der Kasseler Vorwahl, hier aus dem freien Radio Kassel, 105,8 Megahertz, am Mikrofon DJ Francisco.
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Ja, das waren die drei am Stück. Das letzte war ein Salsa-Disco-Lied. Mañana te vas conmigo. War ein sehr schönes Lied von den drei am Stück. Ja, jetzt habe ich ein paar Infos und Bekanntmachungen zu machen. Hier aus dem Studio, live für euch heute. Ach ja, wenn ihr mich anrufen wollt, irgendwelche Ideen hierzu, zu der Sendung oder überhaupt mir Fragen stellen wollt, könnt ihr mich auch jetzt im Studio anrufen unter 57 8064 hier im Freien Radio Kassel mit DJ Francisco. Und jetzt möchte ich euch ein paar Bekanntmachungen machen. Und zwar einmal, das Tanzboot legt wieder ab. Und zwar am 29. Mai. Am Samstag, den 29. Mai. Und zwar, glaube ich, legt es ab um, Einlass ist jeweils um 18:30 Uhr. Hier steht es ja auch. Abfahrt jeweils um 19:30 Uhr. Volldampf auf der Fulle ist das Motto, wie immer jedes Jahr. Mit diesmal präsentiert vom Extra-Tipp HR4 und der Tanzschule bei La Salsa, die es ja in der Friedrich-Ebert-Straße 41 seit dem März schon gibt. Da könnt ihr auch heute Abend hingehen, immer so ab 18 Uhr ist da, glaube ich, auf. Und zwar Mittwoch bis Sonntag, so viel ich weiß. Der DJ Latin Flavor wird sich da auch an der Bar mit euch mal unterhalten können. Ihr könnt in Ruhe einen Drink einnehmen und dort auch natürlich ein paar Tanzschritte machen. Ja, das Wichtigste ist, es gibt also noch ein Boot und zwar am 14. August, da haben wir ja noch ein bisschen Zeit. Die Tickets könnt ihr schon in der Vorverkaufsstelle im Sonnenstudio Friedrich-Ebert-Straße 32 bis 34, dann bei der Personenschifffahrt K&K Söllner GmbH an der Schlag direkt unten, wo die Boote liegen und wo sie dann auch abliegen. Und dann beim Extra-Tipp in der Kölnischen Straße Nummer 16. Natürlich auch in der Tanzschule bei La Salsa in der Friedrich-Ebert 41 könnt ihr auch im Vorverkauf die Karten für 12 € erwerben. Ja, das war's soweit. Jetzt habe ich wieder mal ein Salsa-Lied. Das waren ja eben unsere drei am Stück. Diesmal spielen wir jetzt noch ein paar Salsa-Lieder und wie gesagt, dazwischen will ich auch noch mal kurz die Gruppe Cenizas vorstellen mit Musica Andina. Bomba. Und zwar mit Ras Rigual.

So, jetzt habe ich die Gruppe Cenizas aufgelegt. Und zwar der Titel ist Aguas Sagradas, geheiligte Wasser. Das ist auch der Titel des Albums von der Gruppe Cenizas.

Aguas Sagradas, geheiligte Wasser, das klingt ja ganz anders, zurückgezogen, ruhig gegenüber der La Bomba, was wir eben gehört haben. Aber das sollte auch mal sein, dass ihr mal die andinische Musik so ein bisschen hört. Einen Titel möchte ich dazu noch kurz anspielen. Der heißt Sasa. Sasa ist wie ein Tanz, wie ein Rhythmus aus den Anden. Das spiele ich euch nochmal an. Und danach spiele ich ein bisschen Reggaeton und dann kommen wir schon bald zum Ende der Sendung. 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

das ist die Gruppe Sinistas und mit Sasa. Nächste Mal in der Sendung, die ich am 17. Juni haben werde, wieder von 19 bis 20 Uhr im Freien Radio Kassel auf 105,8. Das werde ich nochmal reportieren, und zwar überhaupt über Musik Andina, überhaupt andinische Musik und wie die zustande kommt und was auch dahinter steckt, welche Gefühle und welcher Rhythmus. Das werde ich am 17. Juni dann machen. Ja, jetzt sind wir schon fast beim Ende der Sendung. Ich habe noch ein paar Minuten. Ich spiele jetzt nochmal, wie angekündigt, zwei Reggaeton-Songs. Und ja, dann haben wir schon fast zu Ende. Wenn ihr irgendwelche Wünsche habt, ihr könnt euch ins Freie Radio Kassel wenden. Und zwar unter frk.org-org.de. Könnt ihr auch eine E-Mail schicken und dann Bezug auf meine Sendung nehmen.

Me quiero despedir del programa Música Latina, Salsa, Merengue, Bachata. Y ya, hasta la próxima. El próximo programa de Música Latina será en el 17 de junio. Gracias por escucharme. Also, ich verabschiede mich jetzt von dem Programm Música Latina. Danke, dass ihr zugehört habt. Wie gesagt, wenn ihr Wünsche habt, dann meldet euch an frk-org.de im E-Mail oder ruft an hier im Studio unter der 578064. Das ist aber Studio. Ihr habt noch eine andere Nummer, die habe ich jetzt aber nicht hier stehen, wo ihr auch den unteren Meister hier anrufen könnt, der das alles hier steuert. Ja, und dann freue ich mich auf die nächste Sendung bei euch. Und dann können wir auch mal richtig loslegen. Ich würde auch gerne mal live irgendwo eine DJ-Sendung machen. Unter anderem mit dem DJ Latin Flavor, mit dem ich schon mal ein Interview hatte. Freue mich, euch beim nächsten Mal wiederzuhören mit der Musica Latina. Ja.

0: Willkommen im Stadtlabor des Freien Radios Kassel. In unserer Sendung vom 21. Mai 2026 sprechen wir zum Thema Adoption. Bei uns zu Gast Eva Jollima. Eva, du selbst bist, Eva, du selbst bist adoptiert und hast dieses Thema an uns herangetragen. Kannst du unsere Hörerinnen und Hörer teilhaben lassen daran, was dich als erwachsene Adoptierte bewegt?
1: Ja, vielleicht fange ich einfach mal an, dass ich 1975 nach Deutschland gekommen bin. Ich wurde als Baby mit 9 Monaten von Kolumbien aus adoptiert. Geboren wurde ich in Bogotá und bin in einer Familie aufgewachsen, die mit mir sehr, sehr liebevoll umgegangen ist, mich also wirklich herzlich aufgenommen hat. Aber natürlich ist es so, dass das Thema eigentlich schon einen sein Leben lang immer beschäftigt. Dass man einfach das schon sich mit sich herumträgt und auch, wenn man selber Kinder bekommt, auf einmal darüber nachdenkt, wie das bei der Mutter war, die einen geboren hat, dass sie einen weggegeben hat. Warum hat sie einen weggegeben? Das sind einfach so Fragen, die einen immer wieder beschäftigen und auf die man oft als Adoptierter keine Antwort bekommt. Und das ist das, was, glaube ich, viele Adoptierte bewegt und beschäftigt. Und ich finde es ein bisschen schade, dass es so gar nicht so den Austausch gibt mit anderen Adoptierten, weil ich weiß, dass es einige gibt. Und es gibt zum Beispiel auch keine richtige psychologische Hilfe. Das habe ich auch schon in Erfahrung gebracht, die sich zum Beispiel als Psychologen darauf spezialisiert haben, wie es ist im Umgang mit erwachsenen Adoptierten, die natürlich auch ihre Traumata mit sich herumtragen, um das vielleicht mal so auszudrücken. Und natürlich auch, dass man, wenn man adoptiert ist, vielleicht auch optisch etwas anders aussieht, dunkelhäutiger ist, vielleicht auch asiatischer aussieht. Bei mir ist es so, dass ich durch mein Äußeres nicht sofort auffalle, aber natürlich, wenn dann die Frage aufkommt, Deutsch bist du auch nicht, das finde ich halt auch mal sehr, sehr schwierig, weil die Definition von Deutsch ist ja gerade heutzutage, kann man ja gar nicht festlegen. Und da habe ich auch schon diverse Auseinandersetzungen mit den Leuten gehabt, weil ich gesagt habe, was ist denn Deutsch? Wie sieht man aus, wenn man Deutsch ist? Ja, das erstmal so als Einstieg.
0: Jetzt eine ganz, ganz wichtige Frage, die mir jetzt, während du gesprochen hast, in den Sinn gekommen ist. 1975. Du kommst nach Deutschland, du wirst nach Deutschland geschickt, du wirst in einer Familie aufgenommen. Und was ich immer mal gehört habe, ist die Frage, sagen wir es dem Kind oder sagen wir es dem Kind nicht? Oder wann sagen wir es dem Kind? Und wie ist in deiner Familie, in der du aufgewachsen bist, damit umgegangen worden, also mit dieser Thematik?
1: Das ist eine sehr gute Frage und die habe ich tatsächlich auch schon öfter gestellt bekommen und die habe ich auch schon mit anderen Erwachsenen oder Bekannten, die auch adoptiert sind, auch schon mich mit auseinandergesetzt. Und in meiner Familie war es so, dass dort sehr offen mit umgegangen worden ist und dass ich eigentlich von Anfang an wusste, dass ich adoptiert bin. Und meine Eltern haben mir das so immer gesagt, du, um das mal auf der kindlichen Ebene auszudrücken, du kommst zwar nicht aus Mamas Bauch, aber wir haben dich genauso lieb und mit diesem Grundsatz bin ich aufgewachsen. Und da gibt es auch eine schöne kleine Anekdote. Ich habe noch 2 ältere Brüder und die waren natürlich dann schon da, als klar war, dass ich aus dem Ausland adoptiert werde. Und mein Vater war zu dem Zeitpunkt auf einem kleinen hessischen Dorf beruflich tätig. Und meine Brüder waren auf einem Geburtstag und der eine Bruder erzählte, dass er eine Schwester bekommt und dass diese Schwester mit dem Flugzeug kommt. Und dann haben die alten Damen auf dem Geburtstag gesagt, ach, so nennt man das heute. Das ist so eine sehr schöne kleine Anekdote, die mich auch immer wieder begleitet durchs Leben. Und das zeigt aber auch, wie offen und wie kreativ auch die ganze Familie damit umgegangen ist. Und das ist immer noch bei uns so ein bisschen so ein kleiner Schenkelklopfer in der Familie.
0: Ja, okay. Also das heißt, liebe Hörerinnen und Hörer, für Sie auch der Klapperstorch ist im Bereich der Modernisierung sozusagen genau. unterwegs. Und genau. Das wurde bei schon in den 1970er Jahren sozusagen gefeiert. Ja, sehr, sehr schöne Geschichte. Eva, kommen wir noch mal zurück. Ich meine, das ist ja jetzt deine eigene Geschichte ist ja dann halt auch, oder da fehlt da ein Teil deiner eigenen Geschichte. Oder was weißt du darüber, wie das, ja, wie das irgendwie war, wie die Herkunftsverhältnisse waren, oder jetzt für unsere Hörerinnen und Hörer vielleicht auch mal einfach so die Vorstellung, wie geht denn das ganz praktisch? Ne? Also, weil ich glaube, dass es bei vielen von uns eine ganze, ganze Menge Klischees gibt, ne? Also gerade was das Thema Auslandsadoption angeht, ne? Weil wir wissen, wie schwierig Adoptieren in Deutschland ist, ja. Und wir haben auch, oder ich habe jedenfalls auch schon mal gehört, dass manche Leute irgendwann halt auch gefrustet gewesen sind, ne? Und dann irgendwie andere Wege beschritten haben. Also jetzt, wir fantasieren jetzt nicht rum, sondern wir versuchen es vielleicht mal an deinem Fall ganz konkret klar zu machen, von dem, was du weißt. Aus dieser Geschichte heraus, wie ging das?
1: Also ich denke, man kann das mit heute nicht mehr vergleichen. Die Auflagen heute sind natürlich sehr, sehr hoch, habe ich mir sagen lassen. Ich selber weiß es jetzt nicht. Ich weiß auch nur aus den Erzählungen meiner Eltern, dass das in den 70er Jahren noch relativ einfach war. Also natürlich mussten sie diverse Formulare ausfüllen. Natürlich haben sie auch sehr, sehr lange wohl auch gewartet. Aber es war tatsächlich so, dass ich also mit dem Flugzeug an den Frankfurter Flughafen kam. Und man hat mich also in Kolumbien ins Flugzeug gesetzt. Ich hatte wahrscheinlich, das weiß ich aber nicht mehr, eine Stewardess, die sich während des Flugs um mich gekümmert hat. Und mit mir zusammen kam noch ein anderes Mädchen, auch aus Bogotá. Und ja, um das jetzt mal so salopp auszudrücken, wurden wir dann meinen Eltern am Flughafen in die Hand gedrückt. Und das war die Jolima und das andere war die Elisabeth, hieß sie, glaube ich, damals. Und ja, also das ist heutzutage natürlich anders. Ich habe auch Kontakt mit anderen Adoptierten, auch aus Südamerika, die etwas jünger sind. Und da ist es ja dann auch so gewesen, dass die Eltern hinreisen mussten und sich wochenlang dort aufhalten mussten. Das war damals noch nicht so. Hat vielleicht auch so ein bisschen den Vorteil, wenn man als Eltern dorthin reist, dass man das Umfeld der Kinder wirklich auch kennenlernt. Und das war zu meiner Zeit einfach nicht gegeben und was natürlich auch dem Kinderhandel Tür und Tor offen lässt. Das ist auch ein weiteres Vorurteil, mit dem ich mich immer wieder auseinandersetzen musste, weil natürlich auch dort es auch viele schwarze Schafe gibt. Ich wurde damals über Terre des Hommes vermittelt. Die machen das mittlerweile nicht mehr. Die machen Hilfe vor Ort, also die helfen den Familien vor Ort und unterstützen sie. Terre des Hommes kann man auch mit Spenden unterstützen. Die machen das nicht mehr, weil sie natürlich auch ein bisschen in Verruf geraten sind.
0: Ja, und also ich meine, Terre des Hommes hat zumindest für die meisten von uns erstmal grundsätzlich eine hohe Glaubwürdigkeit, ja, und hat es sicherlich auch in dieser Zeit gehabt, ne? Und vielleicht, wir hatten neulich mal in unserem Büro, hatte ich so eine kleine Gruppe von Menschen eingeladen, ja, einfach um mal, ja, nett miteinander zu sitzen und irgendwie ins Gespräch zu kommen und vielleicht auch mal andere Geschichten zu hören. Und da gab es bei mir so einen Gänsehautmoment, sage ich mal, weil sich da plötzlich irgendwie Dinge zusammengefügt haben, wo ich gedacht habe, wie geht das denn? Du hattest deine Geschichte ein Stück weit erzählt und ein anderer Gast, ne, jemand, die hier in Kassel an der Kunsthochschule Keramik studiert hatte, erzählte von einem Dozenten an der Kunstuni in Kassel, dessen Eltern in Bogota ein Waisenhaus betreiben, und du hast gesagt, ich bin eins dieser Kinder. Also was ist dir da so durch den Sinn gegangen, als du das irgendwie gehört hast, in einer sehr, sehr unvorbereiteten Situation?
1: Ja, ich erinnere mich an die Situation und das war tatsächlich so, dass ich mein erster Gedanke war, meine Güte, wie klein ist die Welt? Das sind so Momente, wo ich dann immer wieder denke, ja, okay, meine Herkunft ist ein bisschen anders. Ich bin nicht in einem Kasseler Krankenhaus geboren. Meine Mutter kann mir nicht erzählen, wie die Geburt war oder wie ihre Schwangerschaft mit mir war. Das sind dann so Momente, wo ich denke, ja, das wüsste ich gerne und ich würde gerne diesen Kontakt zu den, mittlerweile sind ja die Eltern, also die Betreiber des Waisenhauses ja auch verstorben. Wie gerne würde ich mit dem Sohn Kontakt aufnehmen? Vielleicht kann der mir was erzählen. Aber das sind so Momente, ja, ich möchte das einerseits, aber auf der anderen Seite denke ich, vielleicht ist es auch besser, dass man es nicht weiß. Also ich habe 2014 war ich in Kolumbien und auch in Bogotá und habe mich ein bisschen auf die Suche nach meinen Wurzeln begeben und habe herausgefunden, dass meine Mutter, also die Frau, die mich geboren hat, wohl auch schon verstorben ist, wobei ich mir nicht wirklich sicher bin, ob es diese Frau auch tatsächlich ist. Das sind alles so Dinge, die werde ich wahrscheinlich nicht mehr erfahren. Und natürlich triggert einen das an, wenn man so eine Situation hat, dann fängt man wieder an, darüber nachzudenken. Und ja, natürlich, aber es ist jetzt nicht so, dass ich wahnsinnig schockiert war oder so, aber ich habe einfach gedacht, ja. Die Welt ist klein.
0: Und jetzt nochmal Bezug nehmend darauf, du hast ja auch gesagt, dass es also dass es jetzt gar nicht so große Netzwerke gibt, aber du bist Teil von solchen Netzwerken. Also wenn ich das im Vorgespräch richtig verstanden habe, dann gibt es ja aus eurer Gruppe damals halt auch noch irgendwie Kontakte untereinander, ne? Auch vielleicht, um sich so ein bisschen in dieser Situation, die ja eine sehr ungewöhnliche Situation ist für die meisten, also was das Thema der Nachvollziehbarkeit angeht oder des Nachempfindens besser gesagt, ja. Wenn du jetzt davon sprichst, dass du selber nicht so genau weißt, ist das jetzt eigentlich so ein richtig guter Plan, da aufzuschlagen in Kolumbien und Nachforschungen anzustellen? Es ist ja ein bisschen vielleicht auch, sage ich mal, so eine Sache, wo man jetzt wirklich nicht genau weiß. Ich sag's mal ein bisschen drastisch, wer dann plötzlich alles zu deinen Verwandten gehören könnte und so weiter. Also sind das solche Gedanken? Wird man da irgendwie auch ein bisschen vorgewarnt, wenn man sich jetzt wie jemand wie du in dieser Position in ein solches Land begibt? Weil für mich ist das anders, wenn ich in so ein Land fahre.
1: Ja, da muss ich tatsächlich ein bisschen weiter ausholen, um das mal so ein bisschen zu erklären. Also wir hatten 2012 einen jungen Mann aus Kolumbien als Gastschüler bei uns zu Besuch. Damals war ich noch verheiratet und der wohnte 3 Monate bei uns, besuchte die Colegio Andino in Bogotá, die deutsche Schule, Entschuldigung. Und wir haben ihn dann 2014 besucht, 2 Jahre später. Und der Vater war oder ist es auch wahrscheinlich immer noch Lungenfacharzt und hatte diese Armenviertel, ich nenne es jetzt einfach mal salopp, diese Armenviertel in Bogotá betreut. Und ich hatte dann, als ich diese Familie besucht hatte, meine ID-Nummer. Man bekommt also natürlich so wie hier auch eine Steuernummer, so eine Identitätsnummer. Und die hatte er und mit der hat er sich auf die Suche gemacht und hat dann tatsächlich meine Mutter ausfindig machen können und noch angebliche Geschwister. Und da war es dann auch so, dass er auch mit denen natürlich auch auf Spanisch telefoniert hat, weil mein Spanisch ja bei weitem nicht ausreicht, um sich damit auseinanderzusetzen. Und sagte mir dann auch, überlege es dir gut, ob du den Kontakt möchtest, weil die Menschen sehr arm sind und es wirklich auch so ist, wenn sie hören, dass da eine Familie oder ein Familienmitglied aus dem reichen Deutschland kommt, dass dann die Gefahr besteht, dass du halt einfach auch ausgenutzt wirst. Und das habe ich, wir haben dann den Kontakt nicht gesucht, wir haben das dann abgebrochen an der Stelle, wo er mit denen telefoniert hat. Und natürlich auch immer die Frage, ist es wahr? Stimmt es so, wie er das erforscht hat? Oder hat die Frau, unter deren Identitätsnummer man meine Mutter ausfindig machen konnte, einfach nur eine andere Nummer angegeben und ist sie es gar nicht? Also das sind so Dinge, die werde ich wahrscheinlich nicht mehr erfahren.
0: Und du hast ja vorhin auch ganz relativ am Anfang jetzt unseres Gesprächs gesagt, dass so das Stichwort der Unterstützung, psychologische Hilfe für Menschen, die in einer solchen Lebenssituation irgendwie sind. Hast du für dich, also jetzt mal gerade im Bezug jetzt auf Kolumbien, hast du da für dich ein Stück weit gesorgt, dass für den Fall, dass da Sachen kommen, die unerwartet sind oder die dich irgendwie auf eine gewisse Art und Weise antriggern, dass du da Unterstützung hast oder hat vielleicht dieser Arzt das so leisten können?
1: Ja, das ist ja genau der Punkt. Also, dass ich behaupte mal, dass ich selber relativ stabil bin und auch eine Art und Weise gefunden habe, damit umzugehen. In Gesprächen mit Freundinnen und Freunden, im Gespräch auch mit meiner Familie oder mit meinen mittlerweile erwachsenen Kindern. Aber es ist natürlich so, dass, dass das, glaube ich, also für meinen Teil fehlt, dass man halt wirklich einfach nicht dem Gegenüber klar machen kann oder einem Psychologen oder einem Therapeuten klar machen kann, was einen als Adoptierter, auch als Erwachsenenadoptierter eigentlich beschäftigt. Und das sind nicht nur die Wurzeln, das ist vielleicht auch einfach, warum reagiert man in bestimmten Situationen oder wie kann ich in bestimmten Situationen anders reagieren, weil es mit meiner Geschichte zu tun hat. Und das gibt, also ich glaube schon, dass das ein Feld ist in der Therapie, das ist, glaube ich, schon sehr speziell ist. Also es ist meine These und ich glaube das schon, dass das so ist.
0: Und ich sag mal, über die Netzwerke, in denen du dich da selber bewegst, es ist ja oft so, dass auch Menschen mit einer bestimmten Form, ja, von Betroffenheit, sage ich mal, dann einen Berufsweg einschlagen, um genau solche Sachen eben, also die sie sozusagen erlebt haben, die nochmal irgendwo, ja, vielleicht auch im Sinne einer Heilung, und zwar nicht nur für sich selber, sondern auch übergeordnet, sozusagen angehen. Gibt es da aus euren Kontexten, sage ich mal, Leute, die vielleicht aus diesen Gründen in ein Psychologiestudium reingegangen sind oder eine therapeutische Qualifikation gemacht haben? Weil wir wissen ja auch aus anderen Kontexten, dass es eben wichtig ist, nicht nur, sage ich mal, was gemacht wird, beispielsweise in einer Therapie, oder sondern auch, wer sie macht und mit welchem Hintergrund er sie macht. Also hast du da mittlerweile Erfahrungen sammeln können?
1: Nein, also tatsächlich ist es mir nicht bekannt, dass einer derer, die ich kenne, da in dem, in der Richtung Psychologiestudium was angefangen hat. Wir hatten immer, oder ich habe natürlich Kontakt zu anderen erwachsenen Adoptierten. Wir hatten bis vor Corona regelmäßiges Treffen in der Nähe von Hannover. Das waren alles erwachsene Adoptierte. Das war immer sehr, sehr schön und man konnte sich austauschen unter seinesgleichen. Man hat sofort eine Nähe gehabt, die man gar nicht so beschreiben kann, weil wir im Grunde alle dieselbe Geschichte mit uns tragen. Ich will nicht sagen Schicksal, weil es ist ja, Schicksal hört sich immer so sehr negativ an. Aber mir ist jetzt nicht bekannt, dass da einer von denen gesagt hat, so, ich habe diese Biografie. Und deswegen würde ich jetzt gerne Psychologie studieren mit dem Schwerpunkt Adoption. Nee, leider nicht. Der Gedanke ist eigentlich ganz gut.
0: Ja, also ich meine, ich komme jetzt da drauf, weil in dem Feld, in dem ich mich jetzt bewege, also Medien, da gibt es beispielsweise einen Zusammenschluss von Menschen, die nennen sich die neuen deutschen Medienmacher und Medienmacherinnen, ja. Und das sind Leute, das sind schwarze Deutsche, das sind Deutsche also mit anderen Wurzeln, ne? Eben auch aus den anderen Kontinenten und so weiter. Und da gibt es so dieses Credo, dass die sagen, es ist eben nicht nur wichtig, was geschrieben wird, sondern auch, wer schreibt und wer mit
1: Genau.
0: welcher Perspektive schreibt. Und das ist so, das ist mir dabei im Hintergrund, ne? Weil natürlich das Thema, auch wenn wir jetzt über das Migrationsthema reden, dann sind solche Leute, solche Menschen ja in einer ganz anderen Form betroffen von Dingen, die wir erstmal als die Mehrheitsgesellschaft oder wie man die immer jetzt nennen will, gar nicht nachvollziehen können. Und das war so der Impuls, ne? Also so in diese Richtung zu nachzufragen. Und ich meine, wenn du jetzt sagst, dass einfach der Austausch unter Gleichen sozusagen ein wichtiges Moment ist, dann ist es natürlich auch schon mal viel. Also ich weiß, dass zum Beispiel, dass es hier in Kassel, das ist jetzt ein anderes Thema, aber dass es irgendwie ein Netzwerk für Menschen gibt, die in Pflegefamilien sind, beziehungsweise das heißt Pflegende, also Menschen, Familienangehörige, die Pflegekinder aufnehmen, dass da irgendwie solche Strukturen bestehen. Vielleicht so für den Abschluss unseres ersten kleinen Blocks hier, was würdest du dir in diesem Bereich wünschen?
1: Dass man einfach vielleicht, ich weiß nicht, ob das möglich ist, dass man ein Netzwerk bildet hier in Kassel. Es ist tatsächlich auch nochmal ein Unterschied, ob man im innereuropäischen Ausland adoptiert worden ist oder im außereuropäischen. In den 70er, 60er, 70er Jahren waren ja auch viele vietnamesische Kinder, die aufgrund des Vietnamkriegs adoptiert worden sind, die sind ja alleine schon durch ihre ihr optisches Äußeres aufgefallen. Und auch wir Kolumbianer fallen ja auch, oder Südamerikaner fallen ja schon auch durch unsere Optik eher auf. Und wir haben natürlich alle Migrationshintergrund. Und eigentlich fände ich das so ein Netzwerk innerhalb Kassels mit Adoptierten aus Südamerika, fände ich nicht schlecht, dass man sich da irgendwie mal miteinander verbindet oder so, ja.
0: Ich habe noch, mir ist eben, als wir gesprochen haben, noch eine Situation eingefallen, die ich selber mal erlebt habe. Und zwar, weil wir reden jetzt von den 70er Jahren, in denen du geboren bist, ja, aber um zu sagen,

0: dass der zu mir so gesagt hat, das Kind sei aber sehr, sehr gut erzogen. Ja? Und dann habe ich so hinterher gedacht, ich habe das eigentlich erstmal gar nicht gecheckt, ne? Aber ich habe so hinterher dann bei mir gedacht, ey, die haben, da ist volle Kante dieses Klischee aufgegangen, da kommt dieses Bleichgesicht irgendwie nach Ecuador und holt sich halt ein Kind.
1: Hm. Ja, ja, ja. Das ist ja auch immer, das ist ja auch etwas, ja genau, also dieses Bleichgesicht holt sich ein Kind und kann man auch umgekehrt, also man hat natürlich auch viele Gespräche, auch gerade über das Thema oder auch mit anderen Adoptierten. Manche Adoptierte haben leider nicht so gute Erfahrungen mit ihren Adoptivfamilien gemacht und da wurde dann zum Beispiel auch gesagt, du müsstest deinen Adoptiveltern dankbar sein, dass sie dich aufgenommen haben. Also das ist halt auch nochmal so etwas, das fällt mir bei dieser Geschichte halt auch einfach ein. Nein, Dankbarkeit ist das falsche Wort, weil ich wurde ja nicht gefragt, als ich hierher gekommen bin. Das finde ich schon sehr, sehr anmaßend, weil ich einfach denke, ja, ich habe Glück gehabt, dass ich hierher gekommen bin. Ich weiß nicht, welchen Weg ich genommen hätte, wenn ich dort aufgewachsen wäre. Also ich war einige Monate in dem Heim, wie gesagt, und welchen Verlauf mein Leben dann genommen hätte, weiß ich nicht. Und deswegen, also da, ja, und ich glaube, ich war als Kind schon ganz gut erzogen.
0: Bis hierher erstmal ganz, ganz herzlichen Dank an Eva Jolima für ja, diese interessanten Schilderungen aus dieser Perspektive. Und wir geben Ihnen, liebe Hörerinnen und Hörer, jetzt eine kleine, und uns selber natürlich auch, eine kleine musikalische Pause und hören uns dann gleich wieder im Stadtlabor.

0: Willkommen zurück im Stadtlabor. In unserer Sendung vom 21. Mai 2026 sprechen wir über das Thema Adoption. Eva Jollima ist bei uns zu Gast und wir haben jetzt schon in der ersten Etappe so verschiedene Aspekte des Themas bewegt. Und wir waren gerade kurz vor der Pause so bei dem Thema Erfahrungen in den Adoptivfamilien. Und du weißt es aus deinen Netzwerkzusammenhängen, wo ihr euch, wie du gesagt hast, vor Corona regelmäßig halt auch gesehen habt, dass das sehr unterschiedlich sein kann, also wie damit umgegangen wird und dass es da teilweise eben auch, naja, so ich sag mal, Erwartungshaltungen gibt, beispielsweise wie die, du musst deiner Adoptivfamilie dankbar sein und wie wird das so unter euch diskutiert und wie ist es für dich selber?
1: Also da meine Eltern sehr, sehr offen mit dem Thema umgegangen sind und mir nie das Gefühl gegeben haben, dass ich in irgendeiner Weise dankbar sein muss, dass sie mich adoptiert haben, kann ich da relativ gut mit dem Thema umgehen. Aber ich habe natürlich auch mich mit anderen unterhalten, die wirklich Pech hatten, wo also auch Gewalt in der Familie herrschte oder wo die Eltern den Kindern das tatsächlich niemals erzählt haben, dass sie adoptiert sind, dass sie das im Erwachsenenalter erfahren haben und das überhaupt nicht verkraftet haben. Das macht ja auch unheimlich viel mit einem. Oder natürlich auch dieser, da ist mir die Geschichte einer Bekannten im Kopf, die wohl sehr wohlhabende Eltern hatte, die beide sehr gut verdient haben und eine gewisse Kälte einfach auch in dieser Familie herrschte. Und sie mir dann erzählte, dass sie nur adoptiert worden sei wegen des Prestige nach außen hin. Also nach dem Motto, seht her, wir haben eine Tochter aus Kolumbien adoptiert und wir sind so toll und wir sind so sozial und sie selber als Kind nur Kälte erfahren hat und auch dieser Spruch dann kam, also so wie du dich benimmst, du müsstest einfach mal dankbar sein, dass du hier sein darfst. Und ich weiß, dass sie wohl auch mit ihren Eltern komplett gebrochen hat. Und ich denke, wenn man so einen Schritt geht, ist es schon wirklich sehr, sehr weit.
0: Ja, und ich meine auch da, wir hatten vorhin noch mal über das Thema Unterstützung eben auch gesprochen. Also weißt du von den Menschen da in deinem Umfeld, ob die sich Unterstützung suchen konnten, auch wenn es jetzt nicht die Unterstützung, über die wir vielleicht gesprochen haben, also im psychologischen Sinne, wo du sagst, das gibt es so nicht. Man muss ja irgendwie ein Handling da, also für sich einen Umgang damit finden, mit diesen vielen Situationen. Man muss ja auch, das ist ja für uns alle natürlich irgendwie ein Thema, also so, ne, in ein System, in das wir hineingeboren werden oder in das wir hinein katapultiert werden, sagen wir mal, in diesem Falle, müssen wir als Kinder, als Babys, als Kinder erstmal auch überleben und Strategien entwickeln, damit wir da irgendwie durchkommen, ne? Und so, und diese Strategien, die sind ja mitunter sehr prägend für unser gesamtes Leben, ne? Und hast du da, sage ich mal, so aus deinen Zusammenhängen Ideen dazu, wie man gut mit solchen Situationen umgehen kann? Sind dir da, sage ich mal, positive Beispiele zu Ohren gekommen? Weil du hast ja eben auch davon gesprochen, dass manche daran zerbrochen sind, beziehungsweise dann die Kontakte zu den Adoptiveltern zerbrochen sind. Wie schätzt du das ein?
1: Ich glaube, eine ganz wesentliche Rolle spielt auch bei der ganzen Geschichte das Alter. Je älter ich werde, umso mehr wird mir bewusst, dass es gut war, dass ich noch ein Baby war. Ich kenne einige, die also auch schon älter waren, die also auch als Kinder auf den Straßen von Bogotá als Straßenkinder gelebt haben, die mit 5, 6 oder gar 7 Jahren hierher gekommen sind. Und dann ist es ja wirklich auch eine Entwurzelung. Bei mir war es sicherlich auch nicht einfach. Ich habe wohl laut meiner Mutter als Baby sehr viel geschrien, auch natürlich Verlustängste und wenig Geborgenheit. Diese Verlustängste haben mich schon auch mein ganzes Leben lang begleitet, aber ich glaube, dass es einen großen Unterschied macht, wenn man ein Baby ist. Ich war 9 Monate alt und natürlich spricht man heute von der frühkindlichen Prägung, wo ich sicherlich einiges mitgenommen habe, was aber so in den 70ern noch gar nicht so verbreitet war. Also ich glaube, ich habe schon viel mitgenommen, aber ich glaube, ich hatte so ein sicheres Umfeld später dann, dass das ganz gut aufgefangen werden konnte.
0: Und kommen wir vielleicht noch mal zu diesem Stichwort. Du hattest das anfangs auch schon mal hier in den Raum geworfen, also die Wurzeln. Ne? Also für die meisten von uns ist es so selbstverständlich, dass das irgendwie klar ist. Ne? Man braucht sich da irgendwie nicht weiter tiefer zu bohren, ne? Um zu wissen, ja, wo kommt man jetzt grundsätzlich her und so weiter. Also und wie setzt du dich, sage ich mal, mit diesem Thema ins Verhältnis und welchen Umgang hast du für dich damit gefunden, beziehungsweise nicht nur für dich, sondern es geht ja dann auch noch weiter, nämlich in die nächste Generation, also so mit deinen eigenen Kindern, ne? Und das ist ja ein Thema, was dann vielleicht auch eben bleiben wird, wenn die auch mal wieder Kinder haben. Ne? Also so, das heißt, wir sind ja, das läuft ja wirklich über viele Generationen, bis das vielleicht auch dann irgendwo so sich alles wieder gefunden hat. Wobei man kann ja überhaupt nicht davon sprechen, was normal ist. Glaube ich zumindest. Ne? Weil das Leben und die Leben sind so vielfältig, dass wir überhaupt nicht irgendwie sagen können, das ist jetzt irgendwie eine normale Situation. Und wir wissen eben auch, du hattest eben das Beispiel angeführt von der Familie, sehr wohlhabend, ne, mit großem Sozialprestige ausgestattet, sage ich mal. Aber nennen wir es mal so, wo eine gewisse Wohlstandsverwahrlosung stattfindet, ne, oder solche Dinge, das wissen wir ja alles, ne, oder manchmal kennt man ja von sich selber halt vielleicht auch, man beneidet im wahrsten Sinne des Wortes, ne, also so mit diesem Neid andere, die so oder so in einer so viel tolleren Situation aufwachsen. Aber wenn man dann sozusagen tauschen würde, dann müsste man auch das ganze Paket nehmen. Und das ist manchmal halt auch irgendwie eine harte Geschichte. Ne? Also das, also nochmal so, wie gesagt, dieses Thema Wurzeln. Und kann man sagen, dass man sich die irgendwie erarbeiten kann? Oder wie machst du es konkret?
1: Also es ist tatsächlich so, dass es in meinem täglichen Leben momentan nicht so eine große Rolle spielt. Natürlich so, wenn wir uns jetzt unterhalten, dann denke ich natürlich schon mehr darüber nach. Mein Freundeskreis oder eine Freundin von mir, die sagt immer mal, dass du damit so locker umgehen kannst, das finde ich so klasse. Und wenn man sich mal überlegt, wir alle können sagen, wie du ja eben auch schon sagtest, wir sind in diesem Krankenhaus geboren und haben das und das als Kinder oder als meine Mutter hat das und das in der Schwangerschaft erlebt, das fehlt mir. Ja, das sind so diese Wurzeln, die mir fehlen. Aber ich habe mittlerweile so den Umgang damit gefunden, ich kann offen damit umgehen. Also ich erzähle heute viel eher als früher, wenn das Thema Herkunft kommt, wo ich herkomme. Ich habe das früher tatsächlich nicht so thematisiert, auch in meiner Jugend eigentlich wenig. Und mein damaliger Mann hat immer gesagt, dass du dich damit nicht so auseinandersetzt, das verwundert mich und so. Das hat sich so ein bisschen geändert, als ich meine Kinder bekommen habe, weil man sich natürlich dann immer wieder damit auseinandersetzt, weil man ja dann selber auch schwanger ist und selber das so erlebt. Und dann kommen natürlich dann auch so Gedanken, wie war das bei meiner leiblichen Mutter, während sie mit mir schwanger war, und auch dieser Gedanke, wie schwer das eigentlich sein muss. Oder war es wirklich für sie so schwer, mich wegzugeben? Also man hat ja ein Kind oder Frau hat ein Kind 9 Monate im Bauch und dann einfach das Kind abzugeben, das sind so Gedanken, die einen natürlich dann beschäftigen. Und auch, wenn die eigenen Kinder dann geboren werden, wem sehen sie ähnlich? Was haben sie von wem? Also ist es jetzt so, dass sie aussehen wie der Opa meinerseits oder bestimmte andere Eigenschaften, die man weiter vererbt, was ich ja nicht sagen kann. Und das Lustige ist halt, dass meine Kinder von der Hautfarbe dunkler sind als ich und kolumbianischer aussehen als ich. Und sie sich also auch ganz, ganz anders damit auseinandersetzen, viel offener und auch das mit Stolz vor sich hertragen, dass sie eigentlich ja auch, sie haben Migrationshintergrund. Wenn man die Definition von Migration kennt, haben sie auf jeden Fall den Migrationshintergrund. Den hat man nämlich dann, wenn ein Elternteil auch Migrationshintergrund hat und das bleibt. Und wenn man sich das bewusst macht, Ja, also die haben einen ganz anderen Umgang und das finde ich toll, das finde ich bewundernswert und sie leben das auch aus und sie hören auch gerne mal kolumbianische Musik und haben die kolumbianische Flagge und in ihren Profilen und so. Und das finde ich schön. Das hat mir in meiner Jugend tatsächlich gefehlt, ja.
0: Naja, ich meine, vielleicht, das ist jetzt so meine hobbypsychologische Deutung, sage ich mal, der Dinge ist die, dass du dich in deiner Jugend vielleicht auch erstmal schützen musstest, ne? Also so als so ein Moment. Und man weiß ja nie, wenn man sich sozusagen aufmacht, sich offen zu zeigen, ist man natürlich auch immer sehr, sehr verletzbar. Ja? Und damit kann man ja auch die oder die andere Erfahrung machen. Ne? Auf der einen Seite kann das sehr positiv aufgenommen werden und es entsteht wirklich was, aber auf der anderen Seite, und wir wissen, wie das bei Kindern manchmal irgendwie laufen kann, sehr, sehr ausgrenzend, sehr, also so also heute würde man vielleicht vom Mobbing sprechen, was weiß ich. Ne? Also das sind ja alles Themen, die da auch, sage ich mal, auf eine gewisse Art und Weise mitschwingen, könnte ich mir so vorstellen, zu sagen, ich bin anders. Also so dieses, ne, und von den anderen eben auch zum anderen gemacht zu werden. Ne? Das kann ja durchaus da halt auch so ein Thema sein, um zu sagen, ja, da taste ich mich selber erstmal irgendwie anders ran. Und dann können wir ja jetzt im Beispiel vielleicht auch deiner Kinder sagen, dass ich ja dann doch, auch wenn wir manchmal nicht das Gefühl haben, die Gesellschaft im positiven Sinne ein Stück weit gewandelt hat, ne, was eine größere Offenheit hat, eben genau hinsichtlich solcher Themen angeht. Also kannst du dem was abgewinnen?
1: Ich denke schon, dass da ein offener Umgang miteinander stattgefunden hat und dass die Gesellschaft sich dahingehend auch positiv verändert hat. Andererseits natürlich auch gerade im Moment der aktuelle Rechtsruck bereitet mir große Sorgen und ich hatte auch als Jugendliche negative Erfahrungen wegen meines Äußeren gemacht. Auch damals waren es ja noch die dummen Hooligans, die man erkennen konnte an dem kahlrasierten Schädel und den Springerstiefeln, die mich schon auch teilweise angegangen haben. Und ich habe mich aber nie als anders empfunden und ich habe mich auch nie in irgendeiner Form ärgern lassen aufgrund meines Äußeren. Ich habe mich schon immer auch zu verteidigen gewusst. Also das ist jetzt so für mich als in Erinnerung geblieben. Aber ich bin auch mit zwei älteren Brüdern aufgewachsen und ich glaube, da lernt man auch eine Menge. Und heute ist die Gesellschaft offener dafür und die Gesellschaft ist bunter und vielfältiger geworden. Aber die Gesellschaft bewegt sich natürlich auch momentan in eine sehr komische Richtung, die mir Sorge bereitet, weil ich nicht weiß, wie es in Zukunft dann aussehen soll. Und meine Kinder davon auch betroffen sind, natürlich wegen ihres Äußeren. So. Also es hat so zwei Seiten.
0: Okay, vielen, vielen Dank erstmal bis hierher, Eva Jolima. Und wir gönnen Ihnen und uns nochmal eine kleine musikalische Pause und sind dann gleich wieder im Stadtlabor des Freien Radios für Sie da.

0: Willkommen zurück im Stadtlabor des Freien Radios Kassel. In unserer Sendung vom 21. Mai 2026 geht es um das Thema Adoption. Eva Jollima ist unser Gast heute, selbst Adoptierte, heute erwachsen. Und wir haben jetzt viele, viele Themen bewegt rund um dieses Thema, sehr ja, komplexe Thema, was für die meisten von uns keine Realität ist und wo vielleicht auch die meisten von uns ja keine Berührungen haben, ne? Also bis dahin, und das bringt mich jetzt, sage ich mal, nochmal dazu, Eva, nachzufragen, was bräuchte es, was wünschst du dir, ne? Also weil du hast diese Situation erlebt, ne? Als in deinem gesamten Leben ist das Thema präsent. Und wie gesagt, aus dieser Perspektive und auch aus der Perspektive derer, mit denen du vernetzt bist, was können wir, was brauchen wir für Menschen, die eine Geschichte haben wie du und vielleicht irgendwie auf so einer individuellen Ebene oder eben auch auf einer ja, eher gesellschaftlichen Ebene. Was bringst du da sozusagen für uns mit?
1: Ja, also vielleicht erstmal so dieser offeneren Umgang mit dem Thema Adoption und auch für mich ist es auch immer wieder schwierig, wenn dann Leute zu mir sagen, naja, aber das sind ja gar nicht deine richtigen Brüder. Das habe ich auch schon ganz oft erlebt. Natürlich sind es meine Brüder und mir wurde auch schon der Spruch gesagt, Blut ist dicker als Wasser. Also das ist einfach so eine Sache, das ist blöd, gerade für jemanden, der adoptiert ist. Für mich ist meine Familie und meine Brüder sind meine Brüder und da gibt es einfach keinen Unterschied. Und ob das adoptiert ist und ich würde mir halt einfach wünschen, dass man in dem Kontext nicht immer nur von den Adoptivbrüdern spricht. Es fällt mir auch in den Medien auf, wenn da irgendwie irgendwelche Filmstars oder was mit ihren Kindern sich präsentieren, heißt es ganz oft, dass es die und die mit ihren Adoptivkindern. Das finde ich ganz furchtbar, weil das muss nicht extra drangehängt werden. Es sind die Kinder, ob die adoptiert sind oder nicht. Das ist für mich spielt es keine Rolle und es sollte nicht Alleinstellungsmerkmal sein. Also das ist meine Meinung. Das würde ich mir wirklich sehr wünschen, dass das aufhört, dass man das so in den Vordergrund stellt. Ich bin adoptiert, ja, und meine Familie ist meine Familie und meine Brüder sind meine Brüder. Und ich glaube, ich spreche da schon auch für die anderen Adoptierten, dass das nicht immer, wenn es im Zusammenhang mit der Familie, wenn man sich vorstellt oder so, dass man das nicht in den Vordergrund stellt, weil das ist unerheblich erstmal. Ja.
0: Also ich höre so ein Stück weit, sage ich mal, so das Thema, das habe ich mir gerade jetzt irgendwie so aufgeschrieben, also soziale Elternschaft, ne? Das ist ja, das ist ja so ein Thema, was jetzt auch, sage ich mal, in anderen Bereichen halt auch zunehmend ein Thema wird, dass man eben wegkommt von dieser rein biologischen Geschichte, beziehungsweise einfach hat sich die Gesellschaft diversifiziert und es gibt Patchwork-Familien, wo genau eben das Thema soziale Elternschaft eine Rolle spielt. Es gibt, wenn wir das ein bisschen weiter denken, dann gibt es die sogenannten Regenbogenfamilien, ne? Also wo Leute irgendwie, keine Ahnung, jahrzehntelang das gelebt haben, was man als normales Leben bezeichnet, und dann stellen die fest, irgendwie ist doch irgendwie noch ganz anders, ne? Also wenden sich dann einer Partnerin oder einem Partner zu, also gleichgeschlechtlich, aber es gibt die Kinder und das sind ja alles solche Themen, die da vielleicht auch irgendwo genauso für eben Menschen gelten könnten, die adoptiert sind. Also ist das, also wie empfindest du das?
1: Ja, natürlich. Das ist, das sollte halt einfach ganz normal sein. Das ist für mich völlig unerheblich, ob man in einer gleichgeschlechtlichen Partnerschaft lebt oder ob das Kind, wie nennt man das heute, Bonuskind ist, oder ob es adoptiert ist. Das ist für mich eigentlich unerheblich. Und da würde ich mir halt wirklich von der Gesellschaft wünschen, dass es einfach keine Rolle mehr spielt, weil auch ein gleichgeschlechtliches Paar kann ein Kind großziehen und es kann genauso geliebt werden und es kann genauso viel Pech haben wie in einer traditionellen Ehe oder Familienmodell. Also das, ja.
0: Also ich glaube, ich habe mir jetzt eben gerade ist mir so ein, und ich meine, das, es wäre ein Zitat von einer eher konservativen Politikerin gewesen. Familie ist da, wo Menschen sich umeinander kümmern. Also so, das ist mir gerade in den Sinn gekommen, als du davon gesprochen hast. Und ja, vielleicht ist das so ein Thema, weil ich meine, wenn wir das auch jetzt jenseits von diesem Adoptionsthema sehen, wir sehen ja, dass unsere Gesellschaft vor sehr, sehr, sehr großen Herausforderungen steht. Also hier spricht ja der berühmte Boomer sozusagen am Mikro. Und für uns werden sich irgendwie Sachen nochmal ganz, ganz anders möglicherweise darstellen, als es eben eine Generation vorher war oder als es danach wird, ne? Weil einfach da so eine bestimmte Situation ist. Und wie läuft das dann eigentlich, ne? Und wie organisiert man sich oder wie versteht man sich sozusagen dann als Familie oder auch ein Stichwort, was es da draußen gibt. Das ist die Wahlfamilie, ne? Also das heißt, wir haben diese biologische Familie und dann gibt es noch eben die, die wir uns auch sehr, sehr gut als Familie vorstellen können, die wir aber biologisch, hat das Schicksal uns die jetzt nicht an die Seite gestellt, sage ich mal. Also das ist ja irgendwie sehr, sehr, sehr, sehr breit. Und wie gesagt, wir bewegen uns jetzt auf die Zielgerade unserer Sendung zu. Und Eva, gibt es noch etwas, was du unseren Hörerinnen und Hörern ja mitgeben kannst, ne? Jetzt so als ein Anliegen, als eine Idee?
1: Ja, der Podcast kam ja deswegen zustande, weil wir uns mal darüber unterhalten haben und ich einfach gesagt habe, das ist einfach so wenig präsentiert, auch in der Gesellschaft. Und es gibt ja einige, die das vielleicht auch beschäftigt. Und wenn der oder diejenige jetzt das hört und sagt, ach ja, also ich bin in einer ähnlichen Situation und ich hätte da mal Lust, mit mir in Kontakt zu treten, kann er sich gerne an das Freie Radio Kassel wenden. Die haben meine Kontaktdaten, da kann man sich gerne austauschen. Und auch allen, die da nicht so einen offenen Umgang miteinander bis jetzt haben konnten, einfach sagen, offen sein und darüber reden und keine Angst haben. Und ich glaube, die Gesellschaft ist mittlerweile schon bereit dafür, damit ganz gut umzugehen oder offener umzugehen, als das zu meiner Zeit, als ich Kind war, noch war.
0: Okay, dann bis hierher. Ganz, ganz herzlichen Dank, Eva Jolima, für diese ja, offenen Worte und dafür halt auch, dass du bereit warst in dieser Sendung, deine Geschichte so ein Stück weit ja, hier uns nachempfinden zu lassen. Und ja, alles Gute dafür, dass es sich in die Richtung entwickelt, wie du dir das wünschst und wie es für uns vielleicht alle gesellschaftlich sozusagen auch gut und wichtig wäre. Viel Freude beim Vertiefen der gewonnenen Einsichten. Bleiben Sie stark.

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Ja, guten Abend. Hier ist die Sendung Borderline Musik für Grenzgänger im Freien Radio Kassel. Wie immer donnerstags von 22 bis 23 Uhr. Heute am Mikrofon ist Peter Tesmer. Und das erste Stück der Sendung habe ich gespielt für meine Mutter Rosemarie Tesmer, die leider am 30. Mai in unserer Mitte verstorben ist. Ich hab dich lieb, Rosemarie. Danke für alles. Weiter geht's mit Boards of Canada. Nach 13 Jahren kehrt das schottische Brüderpaar mit neuem Album zurück. 18 Tracks voller versponnener Elektronik und klassischem Bandinstrumentarium. Inferno heißt die neue Platte. Ich werde 2 Stücke von der Platte spielen, gleich die ersten beiden. Introit und Prophecy at 2420 MHz. Also jetzt Boards of Canada. Viel Spaß.

Ja, das waren zwei Stücke von der neuen Boards of Canada Platte Inferno. Wirklich großartiges Machwerk. Weiter geht's mit Ed O'Brien. Tolles zweites Soloalbum des Radiohead-Gitarristen. Avant-Pop trifft Psych-Folk, Spiritual Jazz und Trip-Hop. Danach gibt's was von Kreidler, das Düsseldorfer Trio mit gewohnten Instrumentalklängen zwischen Ambient, Postrock und Field Recordings. Platte heißt Schemes. Jetzt gibt es also von Ed O'Briens Platte Blue Morpho das Stück Incantations und danach Kreidler mit The Distance Between Us von der Platte Schemes. Viel Spaß.

Ja, das war Ed O'Brien von seiner Platte Blue Morpho mit dem Stück Incantations und danach Kreidler, die Düsseldorfer Postrocker in Anführungsstrichen von ihrer Platte Schemes. Weiter geht's mit OCs. Jam-artige, hochenergetische, an den Krautrock angelehnte Instrumentaltracks gibt's auf der neuen Platte Of Course zu entdecken. Und danach vielleicht jetzt schon ein Anwärter auf das Album des Jahres. Der bereits vor 4 Jahren verstorbene Zeremonienmeister des Dub traf auf das deutsche Elektronik-Duo. Ergebnis ist die beste Can-Platte, die niemals erschienen ist. Und die Platte heißt Spatial No Problem oder Spatial No Problem von Lee Scratch Perry und Mouse on Mars. Sehr, sehr geiles Teil. Vorher aber, wie gesagt, die OCs mit dem Stück The Trick von der Platte Of Course. Danach Lee Scratch Perry und Mouse on Mars mit dem Stück Hallo Shiva.

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1: Ja, super Teil. Lee Scratch Perry und Mouse on Mars. Spatial No Problem heißt die Platte. Davor, wie gesagt, die OCs. Jetzt kommen wir zu Carl Hector and the Mercoons, viertes Studioalbum der Formation aus dem Embryo-Umfeld. Spannende Fusion aus Funk, Psychedelic, Weltmusik und kosmischen Klängen des Krautrocks. Jolek heißt die neue Platte von Carl Hector and the Mercoons. Und danach Opupayama, das One-Man-Psychedelic-Projekt von Alessio Ferrari mit abermals hypnotisch treibenden Monster-Grooves und weltmusikalischen Sounds. Honesty Flowers heißt die Platte von Opupayama. Jetzt gibt's also Carl Hector and the Mercoons mit Mellow Skyfall und Opupayama, weil sich so schön spricht, mit dem Stück Flim la Lymph. Viel Spaß.

Ja, das waren zuerst Carl Hector and the Melcoons von ihrer Platte Jolek und danach Ubu Payama von ihrer Platte Honesty Flowers oder seiner Platte. Das war's schon fast wieder mit Borderline-Musik für Grenzgänger, heute etwas schmallippig. Die Sendung geht raus an meine geliebte Mutter Rosemarie Tesma, die leider vor 3 Wochen verstorben ist. Ich hoffe, du hörst mir weiter zu. Ja, ein Stück gibt's wie immer noch am Ende und das kommt von Kletze. Drittes wunderbar melancholisches Studioalbum des Berliner Trios. Strahlend majestätisch, schwermütige Stücke, die The Cure auch gut zu Gesicht gestanden hätten. Mailied heißt das Stück, was ich spielen werde von Kletze. Ja, passt auf euch und die Euren auf, seid gut zueinander, bleibt gesund und ich hoffe, wir hören uns spätestens in 4 Wochen wieder. Tschüss, sagt Peter Tesma.

So, jetzt aber herzlich willkommen zu Anorak City in 2026 und ja, das jetzt nicht live, sondern in der, wie ich immer sehr gerne sage, normalen Sendung. Willkommen in 2026. Ich hoffe, ihr hattet einen guten Rutsch und einen guten Jahresauftakt und ich weiß nicht, wie es euch geht, aber irgendwie ist der Januar schon fast rum, aber gefühlt hat man gerade noch das letzte Essen, das letzte Silvetteressen. Silvesteressen, das letzte Raclette-Stück vom Grill genommen und nun ist schon wieder der Januar fast rum. Und ja, ihr habt noch keine normale Folge Anorak City gehört. Das soll sich heute ändern. Ich habe Millionen gefühlt von Songs dabei. Ich muss mal gucken, wie viel es dann wirklich werden. Ich glaube, es müssen 50 werden, damit ich wirklich so ein bisschen hier meine Liste abarbeite. Da hat sich so viel angesammelt. Früher war es ja so, da konnte man den Januar musikalisch komplett in die Tonne kloppen. Da ist ja einfach gar nichts passiert. Die Leute mussten erstmal wach werden. Jetzt ist es anders. Jetzt gibt es schon tolle Neuveröffentlichungen und auch noch ganz viele tolle Sachen aus dem Dezember und teilweise auch davor, die ich euch vorstellen möchte, die ich euch vorspielen möchte. Und da ja, ist kaum Zeit und viel, viel, viel zu viel Musik. Ich plane die Sendung seit circa 2,5 Wochen und ich weiß gar nicht, wie viel ich schon wieder raus und rein und überhaupt. Und dann war ich fertig und habe mir geschworen, dass ich heute an diesem Freitag, wo ich die Sendung aufnehme, dem 23.01., nicht die Neuheiten vom Freitag dazu nehme. Ja, ein bisschen was musste dann doch noch mit rein, weil das geht ja nicht anders. Also wieder irgendwas raus und wieder irgendwas rein und naja, eigentlich ist es für euch ja egal. Ihr bekommt in jedem Fall gute Musik und ja, ob das nur alt oder neu, alt in Anführungszeichen oder brandneu ist, das ist letztlich auch egal. Erste Lied war von Orange and Lemons, Heart of Ifugao. Ifugao ist ein Ort auf den Philippinen und eben diesem Ort ist dieses Lied gewidmet, gesungen von Miss World. Philippinen, also der Miss World Philippinen. Also ich weiß jetzt gar nicht, ob das die Miss Philippines ist, die Miss World geworden ist oder was auch immer. Jedenfalls hat sie es gesungen, Valerie Pavitt West und ich fand das ganz hübsch. Es wurde mir angeboten in meiner Spotify-List, ja, vom bösen Spotify. Und ich fand's gut und ja, warum soll man nicht mal eine Miss World, eine Miss Philippinen hier spielen. Ne? Wenn das so ein hübsches Lied ist, dann ist es mit dabei. Aber keine Angst, wir verlassen die folkloristischen Dinge dann auch sehr, sehr schnell. Ich glaube, es ist nichts anderes derartiges hier in meiner nicht enden wollenden Playlist. Ich glaube, jetzt gibt es einen kompletten Kontrast dazu. Herr Wade hat auch eine neue Three-Track-EP rausgebracht, die heißt Was uns fehlt. Ob uns die jetzt noch gefehlt hat, kleiner Scherz, weil ja immer ganz viel von Herr Wade rauskommt, weiß ich nicht. 4. Januar war die Veröffentlichung, also auch da konnte man kaum den Jahreswechsel abwarten und schon gibt es was Neues. Ich spiele euch den Song Hacienda, in Klammern Anja, nur mit dir, von eben der Was uns fehlt-EP. Hier steht dann auch aufgenommen zwischen den Jahren 25 und 26. Ja, der eine denkt immer noch darüber nach, ob Raclette wirklich ein tolles Essen ist. Ist es nicht, es ist furchtbar. Und andere nehmen schöne neue Songs auf. Hört's euch an, Herr Wade mit Hacienda.

Ja, es gibt noch Partymusik. Es gibt noch Partymusik nach dem fulminanten Dance-Titel von Herr Wade, wahrscheinlich inspiriert vom Manchester. Und klar, wenn der Name Hacienda heißt, der Song Hacienda heißt, dann ist es ja kein Wunder. Musste das Lied gerade noch kaufen? Ich weiß gar nicht. Ich hatte mir gedacht, ich hätte es schon, aber ich hatte es nicht. Naja, macht ja nichts. Da musste ich jetzt aber ganz schnell nochmal. Bestimmt habe ich es jetzt fünfmal auf der Play, auf meiner Festplatte. Aber das ist ja nicht so schlimm. Und dann habt ihr eben hören dürfen: The New Division, Lost Visions, neue Single von The New Division. Band aus USA, Electronic Dance Outfit aus Los Angeles. Ja, ich dachte, das passt ganz gut dazu. Und so machen wir auch ein bisschen weiter. Jetzt wirklich aus Manchester. The Thief of Time. Die haben eine neue Single, die heißt Cosmic. Und das geht dann auch in die Richtung. Wir sind am Anfang etwas elektronisch unterwegs, gehen dann ein bisschen runter. Und ich hoffe, ihr habt Spaß dabei, aber keine Angst. Es gibt auch einen riesen Shoegaze-Block und einen riesen Indie-Pop. Und bleibt einfach dran. The Thief of Time mit Cosmic.

Ach, klingt am Anfang und zwischendrin sehr nach Happy Mondays, war aber tatsächlich Ladytron mit der neuen Single Kingdom Undersea. Und das ist von dem bald erscheinenden Album Paradises. Das wird am 20. März veröffentlicht von Ladytron. Keine Ahnung, ob da mehr kommt, was man sich anhören muss. Ich war da nie der große Fan dieser Band, dieses Projekts. Aber denen, die Single jetzt da mit diesen Happy Mondays Anleihen, da musste ich natürlich direkt ran und musste euch das Ganze vorspielen. Jetzt habe ich hier festgestellt, dass irgendwie meine Playlist nicht so zusammenpasst, wie ich es mir gedacht habe. Deswegen muss ich hier geschwind umstellen und spiele euch ja tatsächlich mal ein Remix. Eigentlich mache ich das nie, ich mag das nicht. Also wenn dann Originalversion und Remix, in dem Fall aber schon, weil der ist sehr, sehr gut und er passt auch sehr gut. Jetzt kommt als nächstes Gulp, also GULP mit White.

Flower und das ist der Ben Chatwin Remix. Und den finde ich klasse, so dass es hier laufen muss. Das ist eine Wildflower Remixes EP, wo noch viel, viel mehr drauf ist. Weiß ich nicht, ob der Rest gut ist. Hört es euch einfach an. Hier kommen Galb und Ben Chatwin mit Wildflower.

Orchestra, Zayenye, neuer Track, neues Lied, Rushing Home to Be Alone. Es gibt schon wieder ein neues Lied, ich weiß, aber ich finde das klasse und das ist jetzt hier auch in meiner Liste drin und bleibt da auch, weil es erinnert mich so sehr an die Zeit, als ich noch im stationären Einzelhandel beschäftigt war, vor Gott, wie lange ist das? Schon wieder her, 5, 6 Jahre. Da habe ich ja im Elektrofachhandel gearbeitet und es war ja so, dass ich mal zu Fuß unterwegs sein konnte, weil der Arbeitsplatz nicht so weit ist von meiner Wohnung. Und ich weiß, das Weihnachtsgeschäft, das war immer dunkel und düster für einen Mitarbeiter, weil es war einfach nur furchtbar. Man hat durchgearbeitet, bis man irgendwie nicht mehr konnte und es hat auch nur noch alles genervt und es war schlimm. Und wenn man dann nach Hause kam, also der Weg nach Hause durch die Dunkelheit, das ist mir so eingefallen, als ich das Lied gehört habe, Rushing Home to Be Alone. Es war natürlich so, also mir ging es so, dass ich dann nur noch nach Hause und vor allem allein sein wollte. Hier ist es nicht ganz so. Also ich glaube, hier geht es weniger darum, dass man allein sein möchte, sondern da sollte da noch jemand sein. Ich weiß, dass ich zu der Zeit nicht so viele Menschen treffen wollte. Und umso schöner, dass ich jetzt eben nicht mehr im Einzelhandel beheimatet bin und mir da sowas antun muss. Aber die Melancholie, die dieser Song ausstrahlt, das ist schon großartig. Das ist dann wieder im Elend baden. Und das sind große Lieder, ne? Wenn man, wenn es dunkel wird und man spürt förmlich die Dunkelheit und das Lied nimmt einen mit und man badet im Dunkeln und im Elend und das gibt einem aber gleichzeitig wieder Stärke und ein Wohlgefühl. Das ist dann auch so wie so ein, wenn ich Tee trinken würde, würde es vielleicht noch besser passen, aber egal. Also wie ein warmer Tee, wenn man nach Hause kommt, der einen umfängt und einem ein schönes und besseres Gefühl macht. So gefällt mir, oder so ist dieses Lied einfach für mich. Orchestra Zayenye, Rushing Home to Be Alone, ein Song, den ich vor noch viel, viel, viel, viel, viel mehr Jahren gehört habe und der eine ähnliche Stimmung in mir freigesetzt hat. Irgendwie scheint es mir fast so, dass es des Öfteren in meiner Vergangenheit so war, dass es mir dann oft auch besser ging, wenn ich allein war, wenn vorher Leute um mich rum waren und dann, wenn ich allein war, ging es mir besser. Ist manchmal immer noch so. Ja, es geht um With or Without You, nicht um das Original von U2, sondern um die Coverversion von Cynic. Das ist ein wunderbares Synthpop-Stück geworden und ich empfehle euch, den Instrumentalpart ganz genau anzuhören. Im Original kommt da ja die Gitarre von The Edge. Ja, der Mann kennt sich mit U2 aus, der war mal Fan zu der Zeit, als With or Without You aktuell war. Da kommt ja eigentlich dann dieser Gitarrenpart. Hier ist es ein Synthie-Part und der ist großartig und der macht aus, nein, der zeigt einfach, wie großartig auch elektronische Musik sein kann. Vor allem dieser Instrumentalpart. Achtet da drauf, sehr am Ende des Liedes, aber das ganze Lied ist toll. Coverversion ist klasse. Hier kommt Cynic mit With or Without You.

Schon wieder Elektronik und Wavig. Also so werde ich die Gitarrenmädchenlücke nicht füllen, die sich da möglicherweise aufgetan hat. Egal, ich habe gerade Spaß dran, an elektronischer Musik, aber das hört auch gleich auf. Also, jetzt aber war da nochmal was, und zwar Echo Barrel mit Fortune Teller in der Order-Version. Nicht mehr ganz so neue Single von Echo Barrel. Die können ja eigentlich auch nichts Schlechtes machen. Und seit 2018 gibt es die Band, und in 2019 gab es ja auch mal ein Album. Und jetzt zuletzt, das letzte war doch auch, wann war das? War es letztes Jahr? Nein, in 24, glaube ich. Ja, auch ganz großartig, diese Band. Und ich empfehle euch da mit zu beschäftigen. Kommen aus Paris, Darkwave Elektronik Duo. Also ist Band, naja, sind zwei Leute eine Band? Im Synthpop-Bereich wahrscheinlich nicht. Da ist es ein Projekt. Ein anderes Projekt ist, sind die Maltiers, oder ja, sind die Maltiers, und dann ist es ein Projekt. Naja, auf jeden Fall gibt es auch hier einen Remix, eine neue Single. Forever Sacred heißt die, und da gibt es eine Koop der Maltiers zusammen mit Modell. Und hinter Maltiers verbirgt sich James Edward. Der kommt aus L.A., der hat in 2019 angefangen, Musik zu machen. Und auch hier kann man fast sagen, es ist alles großartig. Es ist immer so 80er, ja, beeinflusst. Italo-Disco beeinflusst. Das ist auch alles noch mit drin. Er selbst sagt, er würde es Dark Rave nennen. Naja, ich finde es einfach schön, und ich hoffe, es gefällt euch. Modell und Maltiers mit Forever Sacred, und das ist der Maltiers Remix. Ja, und danach wird's shoegaziger, dreampoppiger, anders.

Ihr werdet es nicht glauben, aber ihr hört immer noch Anorak City. Eine Radiosendung, die sich mit Indie-Pop beschäftigt. Ich wollte es nur noch mal sagen, ne, weil es heute ein bisschen durch die Gegend driftet. Aber das macht nichts. Stunde 1 ist auch schon fast rum. Stunde 2 folgt direkt nach. Wenn ihr das Ganze über hierdis.at hört, ja, da müsst ihr hin, da könnt ihr das weiterhören. Anorak City suchen und dann geht's weiter. Oder aber ihr hört es im freien Radio, hier über 105,8 Megahertz an. Gegebenenfalls eine Woche warten und dann geht es weiter und dann wird es auch Indie-Poppiger, Shoegaziger, Dream-Poppiger, Twee wird es geben, Jungle-Pop, Bedroom-Pop, also all das, was ihr kennt. Vielleicht sogar Britpop. Sagen ja die Leute immer, Anorak City ist ja eine Britpop-Sendung. Was anderes haben die ja gar nicht. Auf jeden Fall habe ich jetzt hier als nächstes, bleibt noch dran, für die erste Stunde jetzt noch schnell rein, ein Debüt bei Anorak City, eine Band aus der Schweiz, die heißen Margin Bell und eben wusste ich noch, wie man es ausspricht, den Titel, jetzt habe ich es vergessen, Schenkoix, schreibt sich Son, Leerzeichen Choix. Und das ist der neue Single. Bis jetzt haben sie drei Singles bei Bandcamp veröffentlicht. Sehr unterschiedlich. Sie sagen selber, sie machen Dream Pop und ein bisschen Shoegaze. Dunkler Indie Pop. Egal. Hört es euch an und kommt wieder zur Stunde 2. Da gibt es ganz viel Shoegaze erstmal. Und zwar eine neue Single von Dark Soft, die großartig ist, die ich gerade noch so reingepackt habe. Die muss einfach laufen. Ganz viel aus Asien auch, aus Indonesien und ach, bleibt einfach dran. Ihr werdet euer Musikspektrum definitiv erweitern, wenn ihr euch auch die zweite und die dritte und die vierte und die fünfte und die sechste Stunde anhört. Ja, egal. Margin Bell, neue Single.

So, da klappern Sie noch ein Weilchen dahin. Hier ist das Freie Radio Kassel, liebe Freundinnen und Freunde, mit dem Nachtprogramm. Und ich begrüße euch zu einer weiteren Folge in unserer kleinen Reihe hier im Freien Radio Kassel mit Nachtsendungen zum 100. Geburtstag von Miles Davis. Genau, der war das eben mit einer Aufnahme von 1973. Big Fun hieß das Stück, ist gerade mal 2,5 Minuten lang. Das ist mit Sicherheit das kürzeste Stück, das wir heute Nacht hören werden. Und das ist damals sogar als Single erschienen. War natürlich kein Hit, aber immerhin, man hat versucht, das damals eben auch als Single zu vermarkten in den 70er Jahren. Die Aufnahme stammt aus dem Jahr 73. Und mit dieser Ära in der Geschichte und in der Karriere von Miles Davis werden wir uns heute Nacht hier ganz ausführlich beschäftigen in den nächsten 6 Stunden. Also für alle, die es noch nicht mitbekommen haben. Miles Davis würde am 26. oder wäre am 26. Mai 2026 100 Jahre alt geworden. Also er ist 1926 geboren und er zählt mit Sicherheit zu den wichtigsten, bedeutendsten Musikern des 20. Jahrhunderts und auch bis heute ist er wirkmächtig wie kaum ein anderer und er hat in seiner Karriere sehr viele hochinteressante Phasen und Abschnitte sozusagen hingelegt und zurückgelegt und das sind Themen, mit denen wir uns heute Nacht, nicht nur heute Nacht, sondern in den anderen Nächten auch hier im Freien Radio Kassel beschäftigen. Die ganze Woche über gibt es, oder zumindest an 5 Tagen, gibt es hier Miles Davis jeweils ab 0 Uhr bis morgens um 6 Uhr. An 5 Tagen, an den beiden anderen Tagen gibt es ein anderes Programm hier, aber 5 Tage lang diese Woche und auch in den nächsten Wochen werden diese Sendungen dann noch wiederholt, hier zum Geburtstag von Miles Davis ausführlich gefeiert und insgesamt haben wir dann 30 Stunden Miles Davis, aber trotzdem noch lange nicht alles, was er in seiner Karriere gemacht hat. Und wir wollen uns auf bestimmte Phasen konzentrieren. Und heute Nacht, wie gesagt, geht es um die Zeit der frühen 70er Jahre. Das ist die sogenannte Jazz-Rock-Ära. Und ich habe das ja in den anderen Sendungen hier auch schon reichlich zum Besten gegeben, dass das für mich persönlich die interessanteste Ära und interessanteste Phase von Miles Davis ist. Ich weiß, da werden die alten Jazz-Fans und die Jazz-Experten wahrscheinlich widersprechen. Aber ich finde das einfach großartig, was er in der Zeit gemacht hat. Und es liegt vielleicht daran, ich komme natürlich auch so ein bisschen eher von der Rockmusik und nicht so sehr vom Jazz. Und für Leute, die eher so aus dem Rockbereich kommen, ist das natürlich ganz großartig, was der gute Miles da mit seiner Band fabriziert hat in den frühen 70er Jahren. Und mit der Ära werden wir uns beschäftigen heute. Wir werden also eine Reihe von Live-Aufnahmen hören, Mitschnitte aus verschiedenen Konzerten aus den Jahren 70 bis 75 oder 74, aber eben auch Studioaufnahmen. Und da fangen wir gleich mal an mit einer Aufnahme aus dem Jahr 73, Im Jahr 72 ist die LP On the Corner erschienen. Das ist so mit die ja am stärksten rockorientierte in der Geschichte von Miles Davis. Die ist damals auch von den echten Fans mit sehr großer Distanz betrachtet worden. Aber ich finde die eben ziemlich großartig und es ist wirklich ein absolutes Groove-Meisterwerk. Also da kommt man eigentlich gar nicht mehr richtig raus aus dem Rhythmus. Das zieht sich durch über die ganze Platte mehr oder weniger, dass da geklöppelt und getrommelt wird. Und natürlich überall immer die Trompete von Miles Davis dabei, aber auch Gitarren sind mit dabei, alle möglichen Instrumente. Also es ist wirklich ein kochender Brei sozusagen, eine kochende Suppe, die da über die komplette Platte sich erstreckt. Und es gibt natürlich auch Outtakes von diesen Aufnahmen und da wollen wir mal reinhören. Das Originalalbum On the Corner haben wir schon in einer anderen Nacht hier gehört im Rahmen unserer Miles Davis Feierlichkeiten zum 100. Deswegen hier ein Outtake und zwar ein längerer Outtake, also ein schön ausgespieltes langes Stück. Das ist auf dem Originalalbum irgendwann dann ausgeblendet, aber hier die komplette Version von Mr. Freedom X aus dem Jahre 1972. Miles Davis und seine damalige Begleitband.

Beste Freundinnen, beste Freunde, hier ist das Freie Radio Kassel mit dem Nachtprogramm. Und heute Nacht gibt es Musik von Miles Davis, wie die ganze Woche jetzt, fast jeden Tag, an 5 Tagen der Woche, von 0 Uhr bis 6 Uhr morgens Musik von Miles Davis zum 100. Geburtstag des Meisters. Er ist am 26. Mai 1926 geboren, würde also in diesem Jahr 2026 100 Jahre alt, wenn er nicht schon im Jahr 91 gestorben wäre. Aber da kommen wir nachher noch zu. Heute Nacht gibt es Musik aus den frühen 70er Jahren von Miles Davis, aus seiner sogenannten Jazz-Rock-Ära, als er damals die Elemente von Rockmusik in seinen Jazz eingebaut hat, oder besser gesagt eher umgekehrt. Denn das, was er dann in dieser Zeit fabriziert hat, das ist doch eigentlich eher dem Rockbereich und dem Funk- und Soul-Bereich zuzuordnen als dem Jazz-Bereich. Er hat ja immer schon im Laufe seiner langen Karriere, das haben wir in den verschiedenen anderen Nächten, die wir hier im Freien Radio jeweils in dieser Woche haben, ja auch schon herausgearbeitet, hat er sich immer wieder auch den aktuellen Entwicklungen angepasst, aber er war natürlich auch immer die Speerspitze der aktuellen Entwicklungen im Jazz. Das war in den 50er Jahren schon so mit Bebop und mit Cool Jazz und dann später mit dem großen Quintett und dem zweiten großen Quintett und mit Hardbop und solchen Geschichten. Da war er immer vorne dran. Und auch in dieser Ära, in den späten 60er, frühen 70er Jahren, hat er sich an die Spitze einer Bewegung gesetzt, die dann so ein bisschen verwässert und verweichlicht wurde unter dem Namen Fusion. In den Jahren danach, in den 70er, 80er Jahren, war ja Fusion Jazz eine sehr populäre und kommerziell auch höchst ertragreiche Spielart des Jazz und Variante des Jazz. Und viele von diesen großen Fusion-Leuten wie Herbie Hancock und viele andere, die haben auch vorher bei Miles Davis gespielt. Also die haben bei ihm sozusagen gelernt. Aber er war natürlich immerhin noch der große und unumstrittene Meister. Und er hat sich um solche Begriffe wie Fusion und Ähnliches auch nie gekümmert, sondern er hat ziemlich gnadenlos sein Ding durchgezogen. Das ging los Ende der 60er Jahre, ungefähr 68, da hat er angefangen, mit elektrischen Instrumenten zu experimentieren, also hat den Bass elektrifiziert, keinen Kontrabass mehr benutzt, sondern einen elektrischen Bass in seine Band aufgenommen, und das Klavier wurde dann auch elektrifiziert. Herbie Hancock, der damals Pianist in der Band von Miles Davis war, war überhaupt nicht begeistert, dass er nun statt eines normalen Klaviers ein E-Piano, ein Fender Rhodes Piano spielen sollte. Später kamen dann noch Orgel und Elektrogitarren und verschiedene andere elektrische Instrumente dazu. Es waren also letzten Endes dann eigentlich eher Rockinstrumente als Jazzinstrumente. Und spätestens 1969 mit dem berühmten Album Bitches Brew, das damals entstanden ist im Sommer 69, ist er dann wirklich in ganz neue Dimensionen vorgestoßen. Die LP Bitches Brew gibt es hier auch zu hören in unserer langen Nacht, aber in einer anderen Nacht, nicht heute Nacht, sondern in einer anderen von unseren 5 Nächten hier in der Nacht, wo wir die kompletten klassischen Alben von Miles Davis oder ja die meisten von diesen großen, berühmten Miles Davis Alben aus der Jazz-Rock-Ära spielen, unter anderem auch Jack Johnson und On the Corner und In a Silent Way. Das gibt's alles in dieser Nacht zu hören dann. Ja, wie gesagt, also es ging dann los in den frühen 70ern, dass er dann eben auch live als Rockband aufgetreten ist. Und er hat eine ganze Reihe von großartigen Konzerten gespielt und hat damit natürlich seine alten Fans, die eben auf klassischen Jazz standen, hat er völlig verschreckt, und die sind auch von der Fahne gegangen. Aber er hat dadurch ein junges, neues Publikum erobert, indem er beispielsweise auch in den großen Rocktempeln der damaligen Zeit, in den großen, bei den großen Festivals aufgetreten ist oder auch in den großen Konzerthallen wie dem Fillmore oder dem Winterland und anderen, wo normalerweise die großen Popbands aufgetreten sind. Da ist er auch dann mit seiner Band zugange gewesen. Wir werden nachher auch einige Aufnahmen davon hören. Jetzt geht's erstmal weiter mit einer der Aufnahmen aus dieser relativ frühen Zeit, als er gerade angefangen hatte, sich in diese Richtung zu entwickeln. Und zwar gehen wir in den Januar 1970. Da war das Album Bitches Brew schon im Kasten, das wurde noch bearbeitet und geschnitten und ist dann einige Monate später auch erschienen, diese berühmte Doppel-LP. Aber er hat in der Zeit natürlich auch fleißig weiter produziert, und er ist oft im Studio gewesen und hat Aufnahmen gemacht mit seiner damaligen Band. Und das ist die Band, die größtenteils eben die Leute enthält, die bei Bitches Brew dabei gewesen sind. Das sind Leute wie beispielsweise John McLaughlin oder Joe Zawinul. Und wen haben wir noch mit dabei? Billy Cobham am Schlagzeug. Und wir haben Wayne Shorter, den Saxophonisten, der war immer noch dabei.
schon seit längerer Zeit bei ihm. Benny Maupin, der hat diese Bassklarinette gespielt. Und noch einige andere. Chick Corea ist dabei gewesen. Und Dave Holland hat den elektrischen Bass bedient. Und Jack DeJohnette ist auch noch mit dabei gewesen. Und noch einige andere Leute, die verschiedene Instrumente gespielt haben. Unter anderem ist auch eine Sitar mit dabei. Also natürlich sehr stark dann dem damaligen Zeitgeist entsprechend. Das Stück, das wir hören jetzt, heißt Guinevere. Und da steht als Komponist David Crosby drunter. Ja, genau, der David Crosby von Crosby, Stills und Nash. Das Stück Guinevere ist im Original vom ersten Crosby, Stills, Nash Album von 1969. Natürlich eine wunderbare, mehrstimmig gesungene Ballade von Crosby, Stills, Nash, so wie das bei denen üblich war. Aber was Miles Davis daraus gemacht hat, ist natürlich was völlig anderes, hat damit gar nichts mehr zu tun. Alleine das Grundmotiv, das Anfangsmotiv, diese ersten paar Töne, zwei, drei Takte ungefähr, das hat er übernommen von dem Song Guinevere und hat daraus dann eben was völlig Neues gemacht. Er hat wirklich großartig mit seiner Band improvisiert über dieses Motiv. Und was er daraus gemacht hat, das hören wir uns jetzt an in den nächsten 21 Minuten. Miles Davis mit seiner Band im Januar 1970 und Guinevere.

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1: Hier ist das Freie Radio Kassel mit dem Nachtprogramm heute, Nachtmusik von Miles Davis aus den frühen 70er Jahren, aus der sogenannten Jazz-Rock-Ära. Und das war eben ein Stück mit dem Titel Guinevere. Das Original oder die Vorlage für dieses Stück ist von David Crosby, aber ich glaube, von dem Song von David Crosby ist nicht mehr allzu viel übrig gewesen, abgesehen von dieser kurzen Melodie am Anfang, dieser Songmelodie von Guinevere. Ansonsten ist frei improvisiert worden und Miles Davis hat diese Aufnahme aus dem Januar 1970 mit seiner damaligen schon sehr stark erweiterten, vor allem auch um elektronische Instrumente erweiterten Band gespielt. Diese Aufnahmen übrigens, die wir heute Nacht hier hören, die Studioaufnahmen, die sind damals entstanden, aber nicht regulär auf Alben veröffentlicht worden. Es gab ohnehin in der Zeit zwischen 1972 oder ab 1972 gar keine offiziellen regulären Studioalben mehr von Miles Davis. Es sind einige LPs, Doppel-LPs erschienen, Get Up With It beispielsweise oder Big Fun. Das waren aber quasi Sampler, das waren Alben, die enthielten Stücke aus verschiedenen Phasen seiner Karriere oder aus dieser Ära zwar, aber aus verschiedenen Jahren. Die waren also nicht jetzt speziell für ein Album zusammengestellt worden oder aufgenommen worden, sondern die wurden dann später vom Produzenten bearbeitet und zusammengestellt. Und das war eben auch ein Bestandteil seiner Musik damals von Miles Davis. Er hat die Aufnahmen im Studio mit den damaligen studiotechnischen Möglichkeiten zusammen mit seinem Produzenten Theo Marchero bearbeitet. Ganz besonders natürlich bei Bitches Brew, bei diesem berühmten Doppelalbum. Da haben die ja eigentlich einiges geschnitten noch und verändert und Passagen zusammengeschnitten und auseinandergeschnitten und neu zusammengefügt und so weiter. Also die waren da schon ziemlich aktiv und haben die damaligen technischen Möglichkeiten ausgenutzt. Wir kommen nun hier in unsere langen Miles Davis Nacht mit Musik aus den frühen 70er Jahren zum ersten Live-Mitschnitt, und zwar haben wir hier ein komplettes Konzert aus dem Jahre 1974. Das war ungefähr so ein Jahr, bevor Miles Davis dann eine längere Pause, eine mehrjährige Pause eingelegt hat, aus Gesundheitsrücksichten vor allem. Und er war in dieser Zeit, 1974, schon nicht mehr so ganz auf dem Damm. Er hatte immer wieder gesundheitliche Probleme und er hatte auch Probleme beispielsweise mit Drogen in dieser Zeit. Das hat ihm auch hin und wieder mal Ärger mit der Polizei und der Staatsgewalt eingebracht. Aber er war eigentlich immer noch in der Lage, was ja eigentlich seine Kernkompetenz war, neben seinem Trompetenspielen seine Band im Griff zu haben und die richtigen Musiker zu finden, um eben das machen zu können, was er eigentlich vorhatte, was er machen wollte. Und in dieser Zeit, 1974, war die Band schon wieder vollkommen umgestellt. Ich glaube, da ist keiner mehr von den Musikern dabei, die wir eben gehört haben aus dem Jahr 70, sondern die Band hat sich geändert und gewandelt. Beispielsweise hat Miles Davis in dieser Zeit schon keinen Pianisten mehr in der Band gehabt, dafür aber zwei oder in diesem Fall sogar drei E-Gitarristen, also das klassische Rockinstrument, die E-Gitarre, die kommt hier sehr, sehr präsent zum Vorschein und steht richtig im Mittelpunkt. Und Miles Davis selber hat Trompete gespielt, natürlich wie immer, aber er hat sich dann in dieser Zeit auch immer wieder eine kleine einmanualige Orgel auf die Bühne stellen lassen. Er selber konnte zwar natürlich gar nicht Orgel spielen, aber zumindest ein paar Töne konnte er rausholen und das hat er ganz gerne mal getan bei den Konzerten. Und hat sozusagen den Sound etwas verändert. Es wird jetzt richtig heftig, kann ich schon mal sagen. Und die alten Miles Davis Fans, wenn man sich dann die Aufnahmen anhört aus den mittleren 60er Jahren, diese ganz edlen und hochartifiziellen, komplexen Geschichten mit dem zweiten großen Quintett, wenn man sich das anhört und wenn man dann vergleicht, was Miles Davis jetzt einige Jahre später gemacht hat, da liegen schon Welten dazwischen. Jetzt hören wir wieder noch stärker als eben einen wirklichen Sog, einen richtigen Tsunami, einen Sturm sozusagen mit pulsierenden Rhythmen, mit allen möglichen Instrumenten, die immer wieder auftauchen und verschwinden, mit Geräuschen, mit elektronischen Sounds. Und das Ganze eben zieht sich über die komplette Dauer des Konzerts hin. Das Konzert dauert ungefähr 100 Minuten. Und die Stücke, die hier auf der CD benannt sind, die sind eigentlich auch gar keine Stücke mehr in dem Sinne, sondern es geht alles fließend ineinander über. Es war also nicht mehr so wie noch in den Jahren so 70, 71, dass Miles Davis dann quasi Stücke gespielt hat, die er schon vorher veröffentlicht hatte und die nur dann im Live-Setting verändert hat, sondern hier haben wir wirklich eine reine Improvisation, die natürlich von Miles Davis dirigiert wird. Er gibt immer so Handzeichen und dann verändert sich das Ganze so ein bisschen und die spielen dann ein bisschen was anderes. Aber ansonsten wird wirklich frei improvisiert. Und besonders die Gitarristen, die kommen hier besonders stark zum Vorschein. Diese beiden Gitarristen, die dabei waren, das waren Pete Cozy und Reggie Lucas. Und bei diesem speziellen Konzert, wie gesagt, wir sind im März 1974, hat sich Miles Davis einen ganz besonderen Gag einfallen lassen. Das Konzert war in der Carnegie Hall, also in dieser extrem prestigeträchtigen Halle in New York. Wenn man da auftreten darf, dann hat man es geschafft sozusagen. Und er wusste auch, dass es für eine Plattenproduktion aufgenommen wird. Und trotzdem oder vielleicht gerade deswegen hat er sich den Spaß gemacht, kurz vor dem Konzert zwei weitere Musiker, mit denen die Gruppe vorher noch nie zusammengespielt hatte, einzuladen und die mitspielen zu lassen. Und zwar war das ein Gitarrist mit dem Namen Dominic Gaumont, der war damals gerade 18 Jahre alt und war ein großer Jimi Hendrix-Fan, also hat ordentlichen Krach gemacht auf der Bühne mit seiner Gitarre. Und ein Saxophonist, Azar Lawrence, der hatte vorher mit der Band auch noch so gut wie gar nicht zusammengespielt, der kam eher aus dem Jazz, war auch noch ziemlich jung. Und die beiden standen nun plötzlich mit den anderen Bandmitgliedern auf der Bühne und haben sich dann ebenfalls auch austoben dürfen. Und Miles Davis hat das dann später als Platte veröffentlicht. Die LP ist dann unter dem Titel Dark Magus als Doppel-LP erschienen. Und die hören wir uns an. Hier ist also Miles Davis mit seiner Band aus dem Jahr 1974 aus der Carnegie Hall in New York. Und ich kann versprechen, es geht ordentlich zur Sache. Viel Spaß.